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1: Im Studio Hanna Messerschmidt. Nach den mutmaßlichen Brandanschlägen aufs Schienennetz in NRW fahren die Züge auf der betroffenen Strecke wieder nach Plan. Das bestätigte uns ein Sprecher am Abend. Im Internet war zuvor ein Bekennerschreiben aufgetaucht. Philipp Nützig.
2: Eine linksextreme Gruppe namens Kommando Angry Birds hat demnach die Brände gelegt. Betroffen waren mehrere Kabelschächte an der Strecke zwischen Düsseldorf und Köln. Dem Schreiben zufolge steckt Hass auf die Industrie hinter der Tat. Ob es authentisch ist, lässt sich nicht mit Sicherheit sagen. Wegen der Brandfolgen wurden Züge umgeleitet und Verbindungen gestrichen. Der Kölner Staatsschutz ermittelt.
1: Die Geiselnahme in einem Supermarkt beschäftigt jetzt die Berliner Staatsanwaltschaft. Ein Mann hatte eine Mitarbeiterin Freitagabend in seine Gewalt gebracht. Erst Samstagmorgen gelang es einem Spezialeinsatzkommando, ihn zu überwältigen und die Frau zu befreien. Sie erlitt einen Schock. Die Hintergründe der Tat sind noch unklar. Die Rufe nach einer Verschiebung der deutschen Klimaziele werden lauter. Vertreter aus Politik, Wirtschaft und Gewerkschaften fordern in der Welt am Sonntag, erst 2050 CO2-neutral zu werden. Sönke Röhling-Schütt.
3: Ja, so schreibt die EU das ja auch vor. Bisher will die Bundesregierung 5 Jahre eher klimaneutral werden, Hamburg sogar 10 Jahre. Das macht den Industriestandort aber nur teurer und dem Klima zu nützen, meint zum Beispiel RWE-Chef Krebber. Durch den Emissionshandel würden die Treibhausgase einfach woanders ausgestoßen. Krebber sagt außerdem, dass kurzfristige Maßnahmen wie ein Industriestrompreis noch keine Investitionen auslösen.
1: Es gibt Hoffnung beim Waldbrandeinsatz im spanischen Andalusien. Dank der Wetterlage kann die Feuerwehr jetzt besser gegen die Flammen vorgehen, so Andalusiens Katastrophenschutzminister. Mindestens 12 Menschen sind bei dem Brand ums Leben gekommen. Laut den Behörden gibt es 7 offizielle Vermisstenanzeigen. Bundestrainer Jürgen Klopp. Das wird immer wahrscheinlicher. Der DFB und der 59-Jährige sollen sich grundsätzlich einig sein, heißt es in einem Statement des Verbands. Allerdings hat Klopps aktueller Arbeitgeber Red Bull auch noch ein Wörtchen mitzureden.
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1: Im Studio Hanna Messerschmidt. Die Lage zwischen den USA und dem Iran eskaliert offenbar weiter. Die iranischen Revolutionsgarden haben nun angekündigt, die Straße von Hormuz bis auf Weiteres zu schließen. Zuvor seien dort Warnschüsse auf ein Schiff abgegeben worden. Die USA haben unterdessen neue Angriffe auf Iran gestartet. Nach den mutmaßlichen Brandanschlägen aufs Schienennetz in NRW fahren die Züge auf der betroffenen Strecke wieder nach Plan. Das bestätigte uns ein Sprecher am Abend. Im Internet war zuvor ein Bekennerschreiben aufgetaucht. Philipp Nützig.
2: Eine linksextreme Gruppe namens Kommando Angry Birds hat demnach die Brände gelegt. Betroffen waren mehrere Kabelschächte an der Strecke zwischen Düsseldorf und Köln. Dem Schreiben zufolge steckt Hass auf die Industrie hinter der Tat. Ob es authentisch ist, lässt sich nicht mit Sicherheit sagen. Wegen der Brandfolgen wurden Züge umgeleitet und Verbindungen gestrichen. Der Kölner Staatsschutz ermittelt.
1: Die Rufe nach einer Verschiebung der deutschen Klimaziele werden lauter. Vertreter aus Politik, Wirtschaft und Gewerkschaften fordern in der Welt am Sonntag, erst 2050 CO2-neutral zu werden, so wie das die EU vorschreibt. In der deutschen Zielmarke 2045 sehen sie eine unnötige Belastung für die Industrie. Nach der stundenlangen Geiselnahme in einem Berliner Supermarkt soll der Tatverdächtige heute dem Haftrichter vorgeführt werden. Mehr von Imme Kasten.
3: Der Mann soll am Freitagabend eine Mitarbeiterin mit einem Messer in seine Gewalt gebracht und über Stunden dann festgehalten haben. Laut Bild soll der Tatverdächtige 29 Jahre alt und der Polizei bereits bekannt sein. Erst gestern Morgen konnten Spezialkräfte die Frau mit einem Taser-Einsatz befreien und den Mann dann festnehmen. Die Mitarbeiterin erlitt einen Schock und kam ins Krankenhaus. Die Hintergründe für die Geiselnahme sind noch völlig unklar.
1: England hat bei der Fußball-WM das dritte Halbfinalticket gelöst. Die Engländer haben im Viertelfinale gegen Norwegen gewonnen. Am Ende stand es 2:1. Als nächstes geht's dann entweder gegen die Schweiz oder Titelverteidiger Argentinien. Auch Frankreich und Spanien sind schon ins Halbfinale eingezogen.
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1: Im Studio Hanna Messerschmidt. Die Lage zwischen den USA und dem Iran eskaliert offenbar weiter. Die iranischen Revolutionsgarden haben nun angekündigt, die Straße von Hormuz bis auf Weiteres zu schließen. Zuvor seien Warnschüsse auf ein Schiff abgegeben worden, das auf einer nicht genehmigten Route unterwegs gewesen sein soll. Die USA haben unterdessen neue Angriffe auf Iran gestartet. Dessen Anführer Khamenei hatte zuletzt Rache für den Tod seines Vaters angedroht. Er kam beim ersten Luftangriff im Februar ums Leben. US-Präsident Trump drohte als Antwort dem Iran. In NRW gibt's nach Brandanschlägen noch immer Einschränkungen im Bahnverkehr. Nun ist im Netz ein Bekennerschreiben aufgetaucht. Demnach hat eine linksextreme Gruppe Feuer in mehreren Kabelschächten gelegt. Ob das Schreiben authentisch ist, lässt sich nicht mit Sicherheit sagen. Der Staatsschutz ermittelt. Die Geiselnahme in einem Supermarkt beschäftigt jetzt die Berliner Staatsanwaltschaft. Ein Mann hatte eine Mitarbeiterin Freitagabend in seine Gewalt gebracht. Erst Samstagmorgen gelang es einem Spezialeinsatzkommando, ihn zu überwältigen und die Frau zu befreien. Sie erlitt einen Schock. Die Hintergründe der Tat sind noch unklar. Was von Menschen gemacht ist und wohinter KI steckt, das lässt sich auch bei Musik immer schwerer sagen. Internationale Musikverbände schlagen jetzt eine Kennzeichnung vor. Benno Hille berichtet.
2: Ja, und zwar als zweistufiges System. Kategorie 1 umfasst Musik, die maßgeblich von KI generiert wurde. Bei Kategorie 2 darf ebenfalls KI verwendet werden. Die Hauptinstrumente und der Gesang müssen aber von Menschen stammen. Fans wollten wissen, ob und wie KI genutzt wurde, heißt es zur Begründung. Geplant ist allerdings nur ein freiwilliges Modell. Von Spotify und Apple Music gab es erstmal keine Reaktion. Dieser hingegen hatte schon eine KI-Kennzeichnung eingeführt.
1: England steht als dritte Mannschaft im WM-Halbfinale. Die Engländer haben sich gegen die norwegische Nationalelf mit Starstürmer Erling Haaland durchgesetzt. Das Spiel in Miami endete nach der Verlängerung 2:1. Ein Platz im Halbfinale ist jetzt noch frei und um den kämpft die Schweiz mit Titelverteidiger Argentinien.
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1: Im Studio Hanna Messerschmidt. Die Lage zwischen den USA und dem Iran eskaliert offenbar weiter. Die iranischen Revolutionsgarden haben nun angekündigt, die Straße von Hormuz bis auf Weiteres zu schließen. Zuvor seien dort Warnschüsse auf ein Schiff abgegeben worden. Die USA haben unterdessen neue Angriffe auf Iran gestartet. Nach den mutmaßlichen Brandanschlägen aufs Schienennetz in NRW fahren die Züge auf der betroffenen Strecke wieder nach Plan. Das bestätigte uns ein Sprecher am Abend. Im Internet war zuvor ein Bekennerschreiben aufgetaucht. Philipp Nützig.
2: Eine linksextreme Gruppe namens Kommando Angry Birds hat demnach die Brände gelegt. Betroffen waren mehrere Kabelschächte an der Strecke zwischen Düsseldorf und Köln. Dem Schreiben zufolge steckt Hass auf die Industrie hinter der Tat. Ob es authentisch ist, lässt sich nicht mit Sicherheit sagen. Wegen der Brandfolgen wurden Züge umgeleitet und Verbindungen gestrichen. Der Kölner Staatsschutz ermittelt.
1: Die Rufe nach einer Verschiebung der deutschen Klimaziele werden lauter. Vertreter aus Politik, Wirtschaft und Gewerkschaften fordern in der Welt am Sonntag, erst 2050 CO2-neutral zu werden, so wie das die EU vorschreibt. In der deutschen Zielmarke 2045 sehen sie eine unnötige Belastung für die Industrie. Nach der stundenlangen Geiselnahme in einem Berliner Supermarkt soll der Tatverdächtige heute dem Haftrichter vorgeführt werden. Mehr von Imme Kasten.
3: Der Mann soll am Freitagabend eine Mitarbeiterin mit einem Messer in seine Gewalt gebracht und über Stunden dann festgehalten haben. Laut Bild soll der Tatverdächtige 29 Jahre alt und der Polizei bereits bekannt sein. Erst gestern Morgen konnten Spezialkräfte die Frau mit einem Taser-Einsatz befreien und den Mann dann festnehmen. Die Mitarbeiterin erlitt einen Schock und kam ins Krankenhaus. Die Hintergründe für die Geiselnahme sind noch völlig unklar.
1: England hat bei der Fußball-WM das dritte Halbfinalticket gelöst. Die Engländer haben im Viertelfinale gegen Norwegen gewonnen. Am Ende stand es 2:1. Als nächstes geht's dann entweder gegen die Schweiz oder Titelverteidiger Argentinien. Auch Frankreich und Spanien sind schon ins Halbfinale eingezogen.
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1: Im Studio Philipp Rösler. Deutschland kämpft gerade mit der nächsten Hitzewelle. Auch heute rechnet der Deutsche Wetterdienst mit Topwerten von bis zu 35 Grad. Mehr von Hanna Messerschmidt.
2: Ja, und so geht's dann auch in den kommenden Tagen weiter. An die Rekordtemperaturen aus dem Juni kommen wir aber nicht dran, heißt es vom DWD. Mit den Werten geht deutschlandweit auch die Waldbrandgefahr nach oben. In einigen Regionen, zum Beispiel in Baden-Württemberg und Brandenburg, gilt bereits die zweithöchste Warnstufe. Wer in der Natur unterwegs ist, sollte auf keinen Fall brennende Zigaretten liegen lassen oder Lagerfeuer machen.
1: Nach den mutmaßlichen Brandanschlägen in NRW ist die Bahnstrecke zwischen Köln und Düsseldorf wieder frei. Alle Züge fahren nach Plan, bestätigte uns ein Sprecher. Zuvor war im Internet ein Bekennerschreiben aufgetaucht. Demnach hat eine linksextreme Gruppe namens Kommando Angry Birds die Brände gelegt. Ob das Schreiben echt ist, lässt sich noch nicht sicher sagen. Der Kölner Staatsschutz ermittelt. Nach der stundenlangen Geiselnahme in einem Berliner Supermarkt soll der Tatverdächtige heute vor den Haftrichter. Mehr von Imme Kasten.
3: Der Mann soll am Freitagabend eine Mitarbeiterin mit einem Messer in seine Gewalt gebracht und über Stunden dann festgehalten haben. Laut Bild soll der Tatverdächtige 29 Jahre alt und der Polizei bereits bekannt sein. Erst gestern Morgen konnten Spezialkräfte die Frau mit einem Taser-Einsatz befreien und den Mann dann festnehmen. Die Mitarbeiterin erlitt einen Schock und kam ins Krankenhaus. Die Hintergründe für die Geiselnahme sind noch völlig unklar.
1: Die Lage zwischen den USA und dem Iran eskaliert offenbar weiter. Die iranischen Revolutionsgarden haben angekündigt, die Straße von Hormuz bis auf Weiteres zu schließen. Zuvor sollen Warnschüsse auf ein Schiff abgegeben worden sein. Die USA haben unterdessen neue Angriffe auf den Iran gestartet. Dessen Anführer Khamenei hatte zuletzt mit Rache für den Tod seines Vaters gedroht. Er war bei den ersten Luftangriffen im Februar ums Leben gekommen. Die Halbfinals bei der Fußball-WM sind komplett. Titelverteidiger Argentinien hat sich gegen die Schweiz mit 3:1 nach Verlängerung durchgesetzt. Im Halbfinale treffen die Argentinier auf England, das mit 2:1 gegen Norwegen gewann. Auch Frankreich und Spanien stehen in der Runde der letzten vier.
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4: Ganz langsam starten wir rein in diesen Sonntag mit toller Musik. Jetzt von Ed Sheeran, Sapphire. Mein Name ist Klaas de Holke. Wünsche einen schönen guten Morgen. Schönes Wochenende.

0: Wir haben es 9:09 und wünschen einen schönen guten Morgen.
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0: Heute mit einem richtig schönen Song. Passend zum sehr heißen Wetter in diesen Tagen hier bei uns auf der Insel. Und auch passend, weil er hier auf Mallorca lebt. Als unser Frühaufsteher-Bonus an diesem Sonntag gibt es Peter Maffay und Es war.

0: viele schlafen noch, nur wir sind wach. Das ist Radio Mallorca und sie um 16 Minuten nach 6 gibt es jetzt Musik von Bebe Rexha und New Religion. Schönen guten Morgen.
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1: Ja, da ist für einen Tag Sommerpause angesagt in Palmas Hafen, denn kein Kreuzfahrtschiff, das heute zu uns kommen wird. Deshalb machen wir eine ganz kurze Nummer daraus und spielen wieder Musik.
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0: Nach Shania Twain übernimmt gleich Nick Kamen mit I Promise Myself. Spiele gleich hier beim Inselrad Mallorca und wünsche einen fantastischen schönen guten Morgen an diesem Sonntag.
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2: Ist die Zahl 0,1 und zwar Mallorcas Wasserreserven. Die sind in den letzten Wochen weiter gesunken, liegt aktuell bei 46%, einen Prozentpunkt niedriger als im Mai. Auf den gesamten Balearen beträgt der Füllstand nur noch 45%. Besonders deutlich ist der Rückgang auf Menorca. Dort sanken die Reserven von 42 auf 34%. Grund, na klar, wissen wir alle, der wirklich außergewöhnlich trockene Juni. Hier bei uns auf der Insel fielen im Schnitt gerade mal 0,1 Liter Regen pro Quadratmeter. Üblich wären übrigens fast 17. Gleichzeitig war es der viertwärmste Juni seit Beginn der Wetteraufzeichnung im Jahr 1961. Das zuständige Ministerium rechnet übrigens damit, dass die Wasserreserven im Juli, in dem wir jetzt uns befinden, weiter zurückgehen werden.

Inselrad Mallorca begrüßt alle zum letzten Teil der Woche. Der Sonntag wird langsam gestartet, zusammen mit uns. Jetzt gibt's Musik von Teddy Swims. Seine neue Nummer, Mr. Know It All, gibt's hier beim Inselrad Mallorca. Schönen guten Morgen.

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1: Heute tagsüber viel Sonne in Deutschland, dabei frische bis starke Böen. Vor allem im Norden und Osten gibt es ein paar Quellwolken und aus denen entstehen vielleicht mal ein paar Schauer. Könnte durchaus drin sein. In Hamburg haben wir derzeit 17 Grad, dort ist es bewölkt. In Berlin ebenfalls überwiegend Bewölkung bei 19 Grad. Leipzig dagegen strahlender Sonnenschein, klarer Himmel zum Start in diesem Sonntag bei 16 Grad. In Düsseldorf 18, Frankfurt 19, Stuttgart 19, München 16 Grad. Überall blauer und klarer Himmel. In der Schweiz gleiche Situation, so gut wie gar keine Wolke am Himmel. Rund um Zürich klar bei 18 Grad. In Österreich gibt es Sonne und Wolken im Mix. Genau das gerade auch der Fall. In Wien bei 20 Grad. In Rom haben wir 23 Grad, da geht auch richtig schön die Sonne auf. Und in Oslo haben wir 17 Grad, da gibt es einen Mix aus Wolken und Regen.
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1: Sonne und Wolken im Mix gibt es auch heute wieder bei uns auf der Insel. Dazu auch wieder eine Hitzewarnung für die gesamte Insel. Und zwar von 12 bis 20 Uhr. Grund ist die Top-Temperatur von 38 Grad. Die wird gerade in der Inselmitte erreicht. Alle anderen Regionen so circa 2 Grad weniger. Regenwahrscheinlichkeit 5%. 13 Sonnenstunden insgesamt angekündigt vom spanischen Wetterdienst. Derzeit haben wir in Andratx 25 Grad, in Can Picafort 24 Grad und Colonia de San Jordi 26 Grad. Überall geht es mit Schleierwolken rein in diesen Sonntag. Der Inselradio Wettertrend, auch der Start in die neue Woche, der wird heiß morgen am Montag. Da gilt wieder mal eine Hitzewarnung der Stufe Gelb für die gesamte Insel bei einer Top-Temperatur von 38 Grad.
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2: Im Studio Philipp Rösler. Deutschland wird gerade von der nächsten Hitzewelle überrollt. Der DWD erwartet heute und in den kommenden Tagen erneut Höchstwerte über 30 Grad. An die Rekordtemperaturen aus dem Juni kommen wir aber wohl nicht ran. Mit den hohen Werten geht auch die Waldbrandgefahr nach oben. Wer draußen unterwegs ist, sollte auf keinen Fall brennende Zigaretten liegen lassen oder Lagerfeuer machen. Nach den mutmaßlichen Brandanschlägen aufs Schienennetz in NRW fahren die Züge auf der betroffenen Strecke wieder nach Plan. Das bestätigte uns ein Sprecher. Im Internet war zuvor ein Bekennerschreiben aufgetaucht. Philipp Nützig.
3: Eine linksextreme Gruppe namens Kommando Angry Birds hat demnach die Brände gelegt. Betroffen waren mehrere Kabelschächte an der Strecke zwischen Düsseldorf und Köln. Dem Schreiben zufolge steckt Hass auf die Industrie hinter der Tat. Ob es authentisch ist, lässt sich nicht mit Sicherheit sagen. Wegen der Brandfolgen wurden Züge umgeleitet und Verbindungen gestrichen. Der Kölner Staatsschutz ermittelt.
2: Nach der stundenlangen Geiselnahme in einem Berliner Supermarkt soll der Tatverdächtige heute vor den Haftrichter. Mehr von Imme Kasten.
4: Der Mann soll am Freitagabend eine Mitarbeiterin mit einem Messer in seine Gewalt gebracht und über Stunden dann festgehalten haben. Laut Bild soll der Tatverdächtige 29 Jahre alt und der Polizei bereits bekannt sein. Erst gestern Morgen konnten Spezialkräfte die Frau mit einem Taser-Einsatz befreien und den Mann dann festnehmen. Die Mitarbeiterin erlitt einen Schock und kam ins Krankenhaus. Die Hintergründe für die Geiselnahme sind noch völlig unklar.
2: Die USA haben nach eigenen Angaben neue Angriffe auf den Iran gestartet. In der Straße von Hormuz soll ein Containerschiff unter zyprischer Flagge angegriffen worden sein, so das US-Militär. Die iranischen Revolutionsgarden kündigten derweil an, die wichtige Handelsroute bis auf Weiteres zu sperren. Argentinien hat sich bei der Fußball-WM ins Halbfinale gemüht. Nach Verlängerung besiegte der Titelverteidiger die Schweiz mit 3:1. Für Argentinien geht's im Halbfinale gegen England, das mit 2:1 gegen Norwegen erfolgreich war. Das zweite Halbfinale gibt es zwischen Frankreich und Spanien.
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1: Wünsche einen schönen guten Morgen an diesem Sonntag und gucke mal wieder leidenschaftlich gerne hier bei mir aus dem Studiofenster und bin immer wieder fasziniert und beeindruckt, wie viele Menschen schon so früh morgens, wo eigentlich noch alles schläft, sich aufs Rennrad bewegen, schwingen, um eine kleine Tour zu machen. Bei diesem Wetter bietet es sich natürlich an, aber da merkt man schon, wenn die so früh losfahren, die werden wahrscheinlich sehr, sehr lange auch unterwegs sein. Oder sie sagen, lieber jetzt früh morgens, da ist noch einigermaßen auszuhalten. zu halten, damit man vor der Mittagssonne möglicherweise dann schon wieder zu Hause ist. Also auf jeden Fall sehr lobenswert und beneidenswert, dass sie um diese Uhrzeit schon Sport treiben. Mein Name ist Klaas Tucholke, wünsche einen schönen guten Morgen.

Inselradio Radio Mallorca. Ich wünsche einen schönen guten Morgen an diesem Sonntag um gleich 7:09. Wir gucken an diesem frühen Morgen schon mal, was man denn heute alles Tolles machen kann hier bei uns auf der Insel. Es ist einiges geplant. Gehen Sie mal auf inselradio.com auf unsere Pinnwand und überzeugen sich. Los geht's zum Beispiel mit der Festwoche bzw. mit dem Abschluss der Festwoche zu Ehren des heiligen Christophorus. Los geht's nämlich um 10 Uhr schon mit einer Messe in der Kirche Mare de Deu de la Lactantia. Dazu gibt es mallorquinische Volkstänze und Musik der Dudelsackspieler. Anschließend werden auch vor der Kirche Fahrzeuge gesegnet. Das ist ja eine ganz große Tradition hier auf der Insel. Am Abend startet dann um 19 Uhr eine große Prozession durch Arenal. Volkstanztruppen sind da. Dudelsackspieler, Musikkapelle, die begleiten die Figuren der Mare de Deu del Carme und des heiligen Christophorus bis zum Club Nautik. Dort gibt es dann anschließend auch mit einer Bootsprozession auf dem Meer weiter. Ab 22:30 spielt dann noch eine Musikkapelle auf Davin Guda Miramar. Den Abschluss bildet dann um Mitternacht ein Feuerwerk. Das also das, was in Arenal stattfindet. Aber auch hier im Calatrava-Viertel in Palma wird heute gefeiert. Dort gehen die Stadtteilfeste nämlich zum 50-jährigen Jubiläum ins Finale. Ab 18 Uhr gibt es Kinderanimation, kleine Verkaufsstände und verschiedene Musikauftritte. Gegen 20.30 Uhr entsteht vor der Kulisse der Kathedrale ein großes Erinnerungsfoto. Auch eine schöne Sache. Ja, und danach folgen dann weitere Auftritte, eine offene Bühne und ein offenes Mikrofon gefeiert wird, so circa bis Mitternacht. Also das sind die ersten beiden Vorschläge, was man heute Schönes machen kann an diesem Sonntag. Gibt aber noch viel mehr davon, erzähle ich immer wieder in meiner Sendung. Zwischendurch können Sie sich aber gerne schon selbst informieren auf inselradio.com und zwar auf unserer Pinnwand.

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Das ist Radio Mallorca. Wünsche euch schönen guten Morgen an diesem Sonntag. Wir haben es 7:23 Uhr. Marisa Challas ist heute Morgen für uns alle wieder zuständig, um uns auf den aktuellen Stand der Dinge zu bringen. In unseren Inselradio Mallorca Lokalnachrichten erzählt sie uns gleich, dass es gestern einen Brand in Lloseta gegeben hat, bei dem 6 Menschen vorsorglich evakuiert werden mussten. Was genau passiert ist, erzählt sie uns um 1:01 Uhr.

0: uns.
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2: Mit Marisa Challas. Hallo und schönen guten Morgen. Heute findet auf Mallorca wieder eine kuriose Tradition statt. Denn hier werden nicht nur Tiere gesegnet, sondern auch Autos und andere Fahrzeuge. In einigen Orten auf der Insel wird der heilige Christophorus geehrt. Er gilt als Schutzpatron der Reisenden und dabei gehört es dann eben auch zur Tradition, dass Weihwasser auf PKWs und andere Fahrzeuge gespritzt wird. Wer sein Auto im Drive-In-Stil segnen lassen möchte, der kann heute zum Beispiel nach Biniali fahren. Dort beginnen die Fahrzeugsegnungen um 12 Uhr. Und in Arenal in der Gemeinde Jungmajor wird ebenfalls gesegnet, nach der 10 Uhr Messe. Bei einem Brand in Lloseta auf Mallorca sind 6 Menschen vorsorglich aus 3 Wohnhäusern evakuiert worden. Das Feuer war gestern gegen 13.30 Uhr auf einem Grundstück ausgebrochen und hatte sich auf mehrere Fincas und eine angrenzende Grünfläche ausgebreitet. Verletzt wurde aber niemand. Die Brandursache und die Höhe des Sachschadens sind noch unklar. Die Stadt Palma lädt am kommenden Dienstag zum großen Public Viewing ein. Das WM-Halbfinale zwischen Spanien und Frankreich wird ab 21 Uhr auf einer Großleinwand in Son Fustaret gezeigt. Das Festivalgelände öffnet bereits um 18 Uhr. Vor dem Anpfiff legt dann noch ein Resident DJ von 20 Uhr bis 21 Uhr auf. Zudem werden die EMT-Buslinien zum Veranstaltungsgelände Son Fustaret verstärkt.
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2: Auch heute am Sonntag erwartet uns wieder ganz viel Sonnenschein bei einer Top-Temperatur von 38 Grad. Zudem gibt es Hitzewarnungen für die gesamte Insel. Die Regenwahrscheinlichkeit gering, 5%.
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3: Herausgegeben vom spanischen Wetterdienst rund um Mallorca, da weht heute mäßiger Wind aus Ost bis Nordost, später auch teils aus Südost, vor allem zum Abend hin und in der Nacht frischt er auf Stärke 4 bis 5 auf die See. Die ist meist leicht bewegt und wird im Tagesverlauf zunehmend mäßig bewegt. Im Nordwesten sind außerdem starke Böen möglich. Die aktuelle Wassertemperatur um die Insel herum, die beträgt weiterhin 28 Grad.
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3: Ja, klasse. Rolke wünscht einen schönen guten Morgen an diesem Sonntag. Musikalisch geht es jetzt weiter mit Clock, Clock und Sorry. Ich wünsche einen schönen guten Morgen. Hallo.

0: Beiler.
1: Gleich mit Musik von der Dame, die auch im hohen Alter noch die Bühne gerockt hat. Was die tänzerisch teilweise noch abgeliefert hat. Weit über 60, war absolut beeindruckend. Tina Turner, the best, gibt's gleich hier beim Inserat Mallorca an diesem Sonntag um 7.38 Uhr.
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2: Heute tagsüber viel Sonne in Deutschland, dabei frische bis starke Böen. Vor allem im Norden und Osten gibt es ein paar Quellwolken und daraus entstehen vielleicht sogar mal ein paar Schauer. In Hamburg haben wir derzeit bewölkte 18 Grad, genauso wie in Berlin bei 20. Viel Sonne zum Start in den Sonntag gibt es dagegen in Leipzig bei 20, Düsseldorf bei 20, Frankfurt 21, Stuttgart 21 und München 19 Grad. Auch in der Schweiz so gut wie keine Wolke am Himmel derzeit. Rund um Zürich strander Sonnenschein bei 21 Grad. Österreich dagegen Sonne und Wolken im Mix, genauso das gerade rund um Wien bei 22 Grad. In London haben wir bewölkte 18 Grad und Athen meldet viel Sonne bei 28 Grad.
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2: Ja, so ein leichter Schleier liegt derzeit über der Insel. Sorgt dafür, dass die Sonne etwas milchig erscheint. Hat auch damit zu tun, dass mal wieder ein bisschen Sahara-Staub mit in der Luft liegt heute. Ändert aber nichts an der Tatsache, dass es heute wieder ordentlich heiß wird. Top-Temperatur bis zu 38 Grad. Deshalb auch wieder eine Hitzewarnung für die gesamte Insel von 12 bis 20 Uhr. Und diese Top-Temperatur, die wird gerade in der Inselmitte erreicht. Alle anderen Regionen etwa 2 Grad weniger. Regenwahrscheinlichkeit 5%. Hier in Palma haben wir 27 Grad, in Sineo 25 und Porto Cristo 26 Grad. Wie gesagt, überall so ein Mix aus Sonne und Wolken, sage ich jetzt mal. Oder dieses milchige, schleierhafte Ding da am Himmel. Der ist Radio-Wettertrend. Morgen in die neue Woche am Montag, da wird es ebenfalls heiß, gibt ebenfalls eine Hitzewarnung in der Stufe oder in der Farbe Gelb für die gesamte Insel bei einer Top-Temperatur von 38 Grad.
1: 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Es ist 8 Uhr. 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
3: Im Studio Philipp Rösler. Deutschland kämpft gerade mit der nächsten Hitzewelle. Auch heute rechnet der Deutsche Wetterdienst mit Topwerten von bis zu 35 Grad. Mehr von Hanna Messerschmidt.
4: Ja, und so geht's dann auch in den kommenden Tagen weiter. An die Rekordtemperaturen aus dem Juni kommen wir aber nicht dran, heißt es vom DWD. Mit den Werten geht deutschlandweit auch die Waldbrandgefahr nach oben. In einigen Regionen, zum Beispiel in Baden-Württemberg und Brandenburg, gilt bereits die zweithöchste Warnstufe. Wer in der Natur unterwegs ist, sollte auf keinen Fall brennende Zigaretten liegen lassen oder Lagerfeuer machen.
3: Der Mann, der stundenlang eine Mitarbeiterin in einem Berliner Supermarkt als Geisel festgehalten hat, soll heute vor den Haftrichter. Laut Bild ist er 29 Jahre alt und Polizei bekannt. Freitagabend soll er die Frau mit einem Messer bedroht und in seine Gewalt gebracht haben. Erst gestern früh konnte ein SEK-Kommando ihn mit einem Taser überwältigen und die Frau befreien. Sie erlitt einen Schock und kam ins Krankenhaus. Die Hintergründe für die Geiselnahme sind immer noch völlig unklar. Die Lage zwischen den USA und dem Iran eskaliert offenbar weiter. Die iranischen Revolutionsgarden haben angekündigt, die Straße von Hormuz bis auf Weiteres zu schließen. Zuvor seien dort Warnschüsse auf ein Schiff abgegeben worden. Die USA haben unterdessen neue Angriffe auf den Iran gestartet. Bundestrainer Jürgen Klopp. Das wird immer wahrscheinlicher. Der DFB und der 59-Jährige sollen sich grundsätzlich einig sein, heißt es in einem Statement des Verbands. Philipp Nützig, ein paar Details sind aber noch zu klären.
5: Genau, denn Klopp hat noch einen Vertrag bei Red Bull und da muss er irgendwie raus. Ein Gespräch mit Red Bull-Boss Oliver Minzlaff soll noch kommen. DFB-Präsident Neuendorf und Bundesliga-Chef Watzke sind für die Verhandlungen mit Klopp nach New York gereist. Klopp gilt als absoluter Wunschnachfolger des DFB für den Posten. Berichten zufolge soll er einen Vertrag bis einschließlich zur WM 2030 bekommen.
3: Die Halbfinals bei der Fußball-WM sind komplett. Titelverteidiger Argentinien hat sich gegen die Schweiz mit 3:1 nach Verlängerung durchgesetzt. Im Halbfinale treffen die Argentinier auf England, das mit 2:1 gegen Norwegen gewann. Auch Frankreich und Spanien stehen in der Runde der letzten vier.
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2: In unseren Inselradio Mallorca Lokalnachrichten heute Morgen Maresa Challas.
4: Guten Morgen.
2: Hupende Autos, blau-weiß geschwenkte Fahnen und ganz viele Trikots haben in diesen frühen Morgenstunden Palmas Innenstadt geziert, weil nämlich Argentinien gewonnen hat im WM-Viertelfinale. Du bist ja heute Morgen auch zur Arbeit gekommen. Wie war's im Bus?
4: Ja, es war sehr überraschend. Also es waren doch sehr viele im Bus mit dem Trikot eben. Und dann sind wir auch auf dem Weg zur Arbeit hier eben noch, auf dem kurzen Weg, noch einige auch im Trikot feiernd und laut entgegengekommen, ja.
2: Also es ist tatsächlich so gewesen, ich bin von einem hupenden Auto morgens überholt worden und da haben alle mega abgefeiert. Und man muss fairerweise mal festhalten, also dafür, dass die Argentinier hier in der Unterzahl sind auf der Insel, haben die aber heftiger gefeiert als die Spanier, muss man sagen.
4: Absolut, total.
2: Kann natürlich auch sein, dass es einfach eine andere Uhrzeit gewesen ist, weil Spanien ja auch ein bisschen früher dran war als Argentinien gestern.
4: Kann auch sein.
2: Da musste man gezwungenermaßen möglicherweise die Nacht zum Tage machen. Mein Name ist Klasse Rolke, ich wünsche einen schönen guten Morgen.
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0: Wir wünschen einen schönen guten Morgen. Um 10 Minuten nach 8.
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0: Widder. Sie starten kraftvoll in den Sonntag und möchten am liebsten sofort etwas erleben. Achten Sie darauf, dass auch Erholung Ihren Platz bekommt. Energiepegel 100.
2: Stier.
0: Merkur hilft, ein privates Thema entspannt anzusprechen. Mit ruhigen Worten lässt sich heute mehr klären als mit langem Nachdenken. Energiepegel 85.
2: Zwilling.
0: Geselligkeit tut Ihnen gut, solange sie verbindlich bleibt. Halten Sie den Tag leicht und lassen Sie Raum für spontane Ideen. Energiepegel 90.
2: Krebs.
0: Venus stärkt Ihr Bedürfnis nach Nähe und Geborgenheit. Wer Ihnen wichtig ist, darf das heute ruhig spüren. Energiepegel 95.
2: Löwe.
0: Ein freier Tag muss nicht perfekt inszeniert sein. Nehmen Sie Erwartungen heraus, dann bleibt mehr Platz für echte Freude. Energiepegel 75.
2: Jungfrau.
0: Kleine Rituale geben Ihnen Ruhe und ein Gefühl von Ordnung. Danach fällt es leichter, den Sonntag wirklich zu genießen. Energiepegel 100.
2: Waage.
0: Eine Entscheidung im privaten Kreis braucht Fingerspitzengefühl. Bleiben Sie fair, aber verlieren Sie Ihre eigenen Wünsche nicht aus dem Blick. Energiepegel 85.
2: Skorpion.
0: Sie wirken nachdenklich, doch das muss nichts Schweres bedeuten. Nutzen Sie den Tag, um innerlich aufzuräumen und neue Klarheit zu gewinnen. Energiepegel 90.
2: Schütze.
0: Ein lockeres Treffen oder ein kurzer Ausflug bringt frischen Schwung. Hauptsache, Sie bleiben beweglich und nehmen nicht alles zu ernst. Energiepegel 95.
2: Steinbock.
0: Saturn erinnert Sie daran, dass Erholung ebenfalls vernünftig ist. Schalten Sie bewusst einen Gang zurück. Energiepegel 80.
2: Wassermann.
0: Sie überraschen andere mit einer Idee, die den Tag auflockert. Genau diese Frische macht Sie heute besonders anziehend. Energiepegel 100.
2: Fische.
0: Ihre Fantasie ist wach und sucht schöne Eindrücke. Gönnen Sie sich Zeit für Musik, Gespräche oder einen stillen Moment nur für sich. Energiepegel 90.
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Nach dem WM-Viertelfinale ist vor dem WM-Halbfinale. Für Spanien geht es gegen Frankreich am Dienstag. Und das wird auf großer Leinwand gezeigt. Wo und wann, das erzählt uns gleich Marisa Challas in unseren Inselradio Mallorca-Lokalnachrichten um 12:30.

0: Wir haben es 8:30.
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2: Mit Marisa Challas. Hallo und schönen guten Morgen. Heute findet auf Mallorca wieder eine kuriose Tradition statt. Denn hier werden nicht nur Tiere gesegnet, sondern auch Autos und andere Fahrzeuge. In einigen Orten auf der Insel wird der heilige Christophorus geehrt. Er gilt als Schutzpatron der Reisenden und dabei gehört es dann eben auch zur Tradition, dass Weihwasser auf PKWs und andere Fahrzeuge gespritzt wird. Wer sein Auto im Drive-in-Stil segnen lassen möchte, der kann heute zum Beispiel nach Biniali fahren. Dort beginnen die Fahrzeugsegnungen um 12 Uhr. Und in Arenal in der Gemeinde Jungmajor wird ebenfalls gesegnet, nach der 10 Uhr Messe. Bei einer groß angelegten Drogenrazzia in Manacor hat die Nationalpolizei 10 Menschen festgenommen. Sie sollen mit Kokain und Marihuana gedealt haben. Bei 6 Durchsuchungen stellten die Beamten rund 550 Marihuana-Pflanzen, mehr als 40 Gramm Kokain, 1 Kilo Marihuana und über 27.500 Euro Bargeld sicher. Eine der Wohnungen war sogar mit einer gepanzerten Tür gesichert. Spezialisten vom spanischen Festland mussten anreisen, um sie zu öffnen. Gegen mehrere Verdächtige wird außerdem wegen illegaler Stromanschlüsse ermittelt. Die Stadt Palma lädt am kommenden Dienstag zum großen Public Viewing ein. Das WM-Halbfinale zwischen Spanien und Frankreich wird ab 21 Uhr auf einer Großleinwand in Son Fustaret gezeigt. Das Festivalgelände öffnet bereits um 18 Uhr. Vor dem Anpfiff legt dann noch ein Resident DJ von 20 Uhr bis 21 Uhr auf. Zudem werden die EMT-Buslinien zum Veranstaltungsgelände Son Fustaret verstärkt.
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2: Auch heute am Sonntag erwartet uns wieder ganz viel Sonnenschein bei einer Top-Temperatur von 38 Grad. Zudem gibt es Hitzewarnungen für die gesamte Insel. Die Regenwahrscheinlichkeit gering, 5%.
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0: Wenn es so milchig bleibt, so ein paar Schleierwolken über der Insel schweben, ist es natürlich auch definitiv ein kleiner Schutz, wenn man auf die Wochenmärkte gehen sollte vor der ganz, ganz großen Hitze. Denn ja auch wieder heute Wetterwarnung rausgegeben in der Farbe Gelb aufgrund Temperaturen weit über 35 Grad. Deshalb gut vorbereiten, falls es auf unsere Wochenmarkt-Highlights gehen sollte, zum Beispiel Poyenza, Santa Maria del Cami und oder Felanitsch. Gibt aber noch weitere, die heute stattfinden, zum Beispiel in Conseil, Jupmajor und Inca. Aber auch Flohmärkte sind mit am Start, zum Beispiel in Conseil im Gewerbegebiet oder in Inca. Ja, könnte man zum Beispiel auch direkt dann mit dem Wochenmarkt in Inca verbinden. Ist übrigens auf der Plaza del Bestiam, dieser Flohmarkt. Das, die Vorschläge, wo man heute hingehen könnte an diesem Sonntag, was Wochenmärkte angeht, gibt aber noch weitere Vorschläge. Können Sie gerne nachlesen auf inselradio.com.
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0: Ja, schön den Sonntag zelebrieren und langsam reinstarten. Alles nach Ihrem Tempo. Klaas Holke wünscht einen schönen Sonntag und viel Spaß mit unserer Musik.

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1: Eine richtig schön mallorquinische Tradition erleben Sie heute in Campanet. Da geht nämlich heute das Patronatsfest zu Ehren St. Victoria festlich zu Ende. Um 19 Uhr beginnt in der Pfarrkirche die feierliche Messe, begleitet vom örtlichen Chor. Danach startet um 22 Uhr auf der Plaza Mayor eine große Glossada. Ja, da treten halt mallorquinische Sänger und Wortkünstler auf, die dann spontan gereimte Verse vortragen. Die Teilnahme am Fest ist kostenlos in Campanet. Also eine schöne örtliche mallorquinische Sache. Wir haben aber noch was anderes im Angebot, und zwar in Port Dandrat. Nach der Nacht der Pferde gestern geht es bei den Festas de la Mare de Deo del Carmo heute familienfreundlich weiter. An der Loggia del Port in Port Dandrat, also der Seehandelsbörse, da startet um 20 Uhr ein Kinderprogramm mit der Gruppe Tippi Tip Top. Und danach verwandelt sich der Hafen in ein Open-Air-Kino. Ab 21:30 läuft der Familien- und Musicalfilm Wicked. Der Eintritt zu beiden Veranstaltungen ist frei. Das zwei weitere Vorschläge, was man heute Schönes machen kann an diesem Sonntag. In unserem Eventkalender haben wir noch ganz viel andere Sachen in Richtung Veranstaltungen und Feste hier bei uns auf der Insel.
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2: Heute tagsüber viel Sonne, Deutschland dabei frische bis starke Böen. Vor allem im Norden und Osten gibt es ein paar Quellwolken und daraus könnten vielleicht ein paar Schauer entstehen. In Hamburg haben wir derzeit 19 Grad. Die Hansestadt startet mit ganz viel Sonne rein. In Berlin Sonne und Wolken gemixt bei 21 Grad. Leipzig ebenfalls Sonne und Wolken bei 23. In Düsseldorf dagegen blauer Himmel bei 23. Genauso wie in Frankfurt bei 23. Stuttgart bei 24 und München bei 21 Grad. Auch in der Schweiz nichts als Sonne, so wie gerade in Zürich bei 22 Grad. In Österreich dagegen Sonne und Wolken im Mix rund um Wien, aber klarer Himmel bei 24 Grad. In Zagreb haben wir 23 Grad, auch dort ganz viel Sonnenschein. In Kopenhagen 24 Grad und auch da scheint richtig schön die Sonne.
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2: So, wir starten erstmal mit so einem milchigen Film rein in diesen Sonntag. Wird aber Richtung Mittag, früher Nachmittag deutlich besser. Da soll sich die Sonne dann wieder durchsetzen. Dazu gibt es eine Hitzewarnung für die gesamte Insel von 12 bis 20 Uhr. Top-Temperatur laut spanischem Wetterdienst bei 38 Grad, die wir gerade in der Inselmitte erreichen. Alle anderen Regionen so 2 Grad circa weniger. Regenwahrscheinlichkeit bei 5%. In Felanitsch haben wir es zugezogen bei 27 Grad, genauso wie in Sóller bei 28 Grad. Und auch in Manacor bei 27 Grad. Der Inselradio-Wettertrend, auch der Start in die neue Woche, wird heiß. Morgen am Montag gelten Hitzewarnungen der Stufe Gelb und in der Farbe Gelb für die gesamte Insel bei einer Top-Temperatur von 38 Grad.
1: 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Es ist 9 Uhr. 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
3: Im Studio Philipp Rösler. Deutschland wird gerade von der nächsten Hitzewelle überrollt. Der DBD erwartet heute und in den kommenden Tagen erneut Höchstwerte über 30 Grad. Mit den Werten geht deutschlandweit auch die Waldbrandgefahr nach oben. In einigen Regionen gilt schon die zweithöchste Warnstufe. Nach den mutmaßlichen Brandanschlägen aufs Schienennetz in NRW fahren die Züge auf der betroffenen Strecke wieder nach Plan. Das bestätigte uns ein Sprecher. Im Internet war zuvor ein Bekennerschreiben aufgetaucht. Philipp Nützig.
4: Eine linksextreme Gruppe namens Kommando Angry Birds hat demnach die Brände gelegt. Betroffen waren mehrere Kabelschächte an der Strecke zwischen Düsseldorf und Köln. Dem Schreiben zufolge steckt Hass auf die Industrie hinter der Tat. Ob es authentisch ist, lässt sich nicht mit Sicherheit sagen. Wegen der Brandfolgen wurden Züge umgeleitet und Verbindungen gestrichen. Der Kölner Staatsschutz ermittelt.
3: Die Lage zwischen den USA und dem Iran eskaliert offenbar weiter. Die iranischen Revolutionsgarden haben angekündigt, die Straße von Hormuz bis auf Weiteres zu schließen. Zuvor sollen Warnschüsse auf ein Schiff abgegeben worden sein. Die USA haben unterdessen neue Angriffe auf den Iran gestartet. Dessen Anführer Khamenei hatte zuletzt mit Rache für den Tod seines Vaters gedroht. Er war bei den ersten Luftangriffen im Februar ums Leben gekommen. Bundestrainer Jürgen Klopp. Das wird immer wahrscheinlicher. Der DFB und der 59-Jährige sollen sich grundsätzlich einig sein, heißt es in einem Statement des Verbands. Allerdings hat Klopps aktueller Arbeitgeber Red Bull auch noch ein Wörtchen mitzureden.
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2: In unseren Inselradio Mallorca Lokalnachrichten heute Morgen Maresa Challas.
5: Hello.
2: Der heilige Christophorus wird derzeit geehrt. Heute der ganz große Abschluss. Es finden traditionell hier auf der Insel deshalb wieder Fahrzeugsegnungen statt. Das hat eine ganz lange Tradition. Ist einfach so, dass man sich da den Segen für sein Gefährt abholt. Zum Beispiel heute?
5: In Biniali auf jeden Fall um 12 Uhr und auch in Arenal nach der 10 Uhr Messe.
2: Was du übrigens auch in den Nachrichten mal immer wieder drin hast, sind ja so Verkehrskontrollen. Und was hier sehr auffällig ist, dass die Polizei ganz viele Leute rausfischt, die keinen laufenden TÜV haben oder keinen aktuellen TÜV. Ich habe mittlerweile die Vermutung, dass die Mallorquiner sagen, also wenn mein altes Gefährt nicht mehr TÜV bekommt, dann holen sie sich lieber göttlichen Beistand von der Autosegnung ab und sagen, das muss reichen.
5: Ja.
2: Mein Name ist Klaas Rolke. Wünsche einen schönen guten Morgen.
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0: Mallorquinische Tänze, Musik und Familienprogramm. Auch an diesem Sonntag wird in mehreren Inselorten gefeiert. Wir vom Inselradio haben natürlich die Übersicht parat. Zum Beispiel gibt's traditionelle Volkstänze in Port de Poyenza. Ab 20:30 tritt die Gruppe Aires de la Cala auf der Plaza de Miquel Capionc auf. Anschließend wird die Tanzfläche dann für alle geöffnet und auch musikalisch begleitet. In Calabona gibt es von 18 bis 22 Uhr auf dem Paseo de la Magdalena Rigo einen Kunsthandwerkermarkt. Ab 19 Uhr wartet dann außerdem Kinderprogramm, bevor es um 21 Uhr am Fischersteg zum offenen mallorquinischen Tanzabend eingeladen wird. Und in Cala Figuera, da startet das Familienprogramm heute um 18 Uhr auf der Esplanada del Moy. Danach folgen Musik, Workshops und Spiele für Kinder. Um 21.30 Uhr beginnt dort dann ein offener Tanzabend. Also auch die nächsten Tipps versprechen wieder ordentlich Stimmung hier bei uns auf der Insel. Falls Sie das Ganze nochmal in Ruhe nachlesen wollen oder was ganz anderes suchen, gehen Sie mal auf inselradio.com auf unsere Pinnwand. Da haben wir alles fein säuberlich gelistet, was heute am Sonntag so stattfindet.
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in unseren Inserate Mallorca Lokalnachrichten gleich mit der Meldung, dass an der Playa de Palma 5700 gefälschte Produkte beschlagnahmt wurden. Was genau sichergestellt wurde, das erzählt uns gleich Marisa Challas um 9:30.

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2: Mit Marisa Challas. Hallo und schönen guten Morgen. Heute findet auf Mallorca wieder eine kuriose Tradition statt. Denn hier werden nicht nur Tiere gesegnet, sondern auch Autos und andere Fahrzeuge. In einigen Orten auf der Insel wird der heilige Christophorus geehrt. Er gilt als Schutzpatron der Reisenden und dabei gehört es dann eben auch zur Tradition, dass Weihwasser auf PKWs und andere Fahrzeuge gespritzt wird. Wer sein Auto im Drive-in-Stil segnen lassen möchte, der kann heute zum Beispiel nach Biniali fahren. Dort beginnen die Fahrzeugsegnungen um 12 Uhr. Und in Arenal in der Gemeinde Jungmajor wird ebenfalls gesegnet, nach der 10-Uhr-Messe. Gerade jetzt zur Fußball-WM sind gefälschte Fantrikots wieder besonders häufig im Umlauf. Bei einem Großeinsatz an der Playa de Palma hat die Lokalpolizei jetzt knapp 6.000 mutmaßlich gefälschte Produkte beschlagnahmt. Darunter gefälschte Trikots, Sonnenbrillen und Taschen. Insgesamt wurden 21 Geschäfte kontrolliert. An dem Einsatz waren rund 85 Polizisten beteiligt. Mehr Blick, exklusive Lage und viel Platz. Hochpreisige Immobilien auf den Balearen sind bei ausländischen Käufern besonders gefragt. Rund 42% der spanienweiten Immobilienkäufe von Ausländern über 500.000 Euro entfielen 2025 auf die Inseln. Damit liegen die Balearen ganz klar vor Madrid, Andalusien und Katalonien. Deutsche stellten spanienweit die zweitgrößte ausländische Käufergruppe, direkt hinter den Briten.
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2: Auch heute am Sonntag erwartet uns wieder ganz viel Sonnenschein bei einer Top-Temperatur von 38 Grad. Zudem gibt es Hitzewarnungen für die gesamte Insel. Die Regenwahrscheinlichkeit gering, 5%.
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3: 1053 Starts und Landungen heute insgesamt an Palmas Airport. Und auch heute Morgen läuft es richtig gut. Hier und da immer mal wieder ein paar Minütchen Verspätung bei den Ankünften oder bei den Abflügen in Richtung Deutschland, Österreich, der Schweiz oder ob sie hierher kommen. Alles aber definitiv aufholbar in der Luft mit ein bisschen Rückenwind. Ein Flieger habe ich insgesamt, den ich vermelden kann, der heute Morgen Verspätung hatte. Und zwar der nach Basel, der sollte eigentlich um 7 Uhr losfliegen, ist dann schlussendlich um 8:45 losgeflogen.
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3: Schön vorm Spiegel mitsingen, gerade im Bad, beim Fertigmachen, zum Reinstarten in diesen Sonntag gibt's jetzt die nächste Möglichkeit mit Holly Humberstone und To Love Somebody. Mein Name ist Klaas Holke, wünsche einen schönen guten Morgen.

0: Gleich geht's weiter mit ein bisschen Loi für ihren Sonntagmorgen. Und Get Lucky spiele ich gleich hier beim Inselrad Mallorca. Ich wünsche einen schönen guten Morgen um 20 Minuten vor 10.
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0: So nach dem Bett erstmal an den Frühstückstisch setzen und danach direkt aufs Sofa. Gibt bestimmt einige, die das genauso machen an diesem Sonntag um 10 Minuten vor 10. Schönen guten Morgen.
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3: Ja, heute tagsüber viel Sonne in Deutschland. Dabei frische bis starke Böen. Vor allem im Norden und Nordosten gibt es auch ein paar Quellwolken. Und die bringen möglicherweise ein paar Schauer mit sich. Ansonsten wird es heute richtig schön knackig heiß wieder. In der Bundesrepublik bis zu 35 Grad die Höchstwerte. In Hamburg haben wir 21 Grad. Dort strahlender Sonnenschein. Genauso wie in Berlin bei 24. Leipzig 25. Düsseldorf 26. Frankfurt 25. Stuttgart 26. München 23 Grad. Überall blauer Himmel. Genauso auch wie in der Schweiz. Zürich 24 Grad und strahlender Sonnenschein. In Österreich dagegen Sonne und Wolken im Mix, sowie gerade rund um Wien bei 25 Grad. In Glasgow haben wir 16 Grad, dort ist es bewölkt. Und in Lissabon 21 Grad, ebenfalls überwiegend Bewölkung.
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3: Ja, weiterhin zugezogen erstmal zum Start in diesen Sonntag, soll aber Richtung Mittag, früher Nachmittag dann aufziehen und die Sonne sich schlussendlich durchsetzen. Gibt zudem wieder eine Hitzewarnung für die gesamte Insel von 12 bis 20 Uhr, weil die Top-Temperatur auch heute wieder 38 Grad laut spanischem Wetterdienst betragen wird. Diese 38 Grad, die werden wir in der Inselmitte erreichen. Alle anderen Regionen so circa 2 Grad weniger. Die Regenwahrscheinlichkeit liegt bei 5%. In Espoles haben wir 29 Grad, in Felanitsch 29 Grad und auch in Zapobla 29 Grad. Der Inselradio-Wettertrend, auch der Start in die neue Woche morgen am Montag, der wird heiß. Eine Hitzewarnung gilt mal wieder in der Stufe oder in der Farbe gelb für die gesamte Insel bei einer Top-Temperatur von 38 Grad.
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4: Im Studio Philipp Rösler. Das WM-Halbfinale ist komplett. England und Argentinien sind weiter, beide nach hartem Fight, beide nach Verlängerung. Anne Brauer.
5: England gegen Norwegen oder Harry Kane gegen Erling Haaland? Am Ende war Jude Bellingham der Matchwinner für Thomas Tuchels Engländer. Mit dem Ausgleich nach der norwegischen Führung und dem entscheidenden Treffer in der Verlängerung zum 2:1 Endstand. Kurios, auch die Spider-Cam spielte ein bisschen mit. Nach einem norwegischen Abstoß touchierte der Ball möglicherweise das Kabel und leitete so Englands erstes Tor ein. Im zweiten Spiel kämpfte die Schweiz tapfer und zwang Argentinien trotz Unterzahl in die Verlängerung. Am Ende setzte sich aber der Weltmeister durch mit 3:1.
4: VW-Chef Blume hält Werksschließungen für vermeidbar. Es gebe intelligentere Lösungen, sagte er der Bild am Sonntag. Auf der Kippe stehen die Standorte Zwickau, Emden, Hannover und Neckarsulm. Dabei geht es um zehntausende Jobs. Blume setzt stattdessen auf weitere Einsparungen bei der Produktion. Die Kosten seien dort schon um ein Fünftel gesunken. Zuversichtlich stimmt ihn auch, dass sich VWs E-Autos immer besser verkaufen. Deutschland kämpft gerade mit der nächsten Hitzewelle. Auch heute rechnet der Deutsche Wetterdienst mit Topwerten von bis zu 35 Grad. Mehr von Hanna Messerschmidt.
6: Ja, und so geht's dann auch in den kommenden Tagen weiter. An die Rekordtemperaturen aus dem Juni kommen wir aber nicht dran, heißt es vom DWD. Mit den Werten geht deutschlandweit auch die Waldbrandgefahr nach oben. In einigen Regionen, zum Beispiel in Baden-Württemberg und Brandenburg, gilt bereits die zweithöchste Warnstufe. Wer in der Natur unterwegs ist, sollte auf keinen Fall brennende Zigaretten liegen lassen oder Lagerfeuer machen.
4: Die Lage zwischen den USA und dem Iran eskaliert offenbar weiter. Die iranischen Revolutionsgarden haben angekündigt, die Straße von Hormuz bis auf Weiteres zu schließen. Zuvor seien dort Warnschüsse auf ein Schiff abgegeben worden. Die USA haben unterdessen neue Angriffe auf den Iran gestartet. Auf der Bahnstrecke zwischen Köln und Düsseldorf fahren die Züge wieder nach Plan. Der Abschnitt war nach mutmaßlichen Brandanschlägen gesperrt. Mittlerweile ist ein Bekennerschreiben im Netz aufgetaucht. Demnach hat eine linksextreme Gruppe die Brände aus Hass auf die Industrie gelegt.
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3: Ist natürlich ein zweischneidiges Schwert, was die Argumentationsgrundlage angeht. Ich sage jetzt mal für alle Residenten, die hier die letzten Tage und Wochen gelebt haben, auch mal eine angenehme Abwechslung, dass nicht schon wieder sofort die Sonne brennend auf unsere Haut scheint. Für alle, die hier Urlaub machen, natürlich ein bisschen schade, dass jedenfalls der heutige Sonntagmorgen etwas bewölkter, ein bisschen schmieriger losgeht. Aber wie schon angekündigt, Richtung Mitte des Tages, früher Nachmittag, soll die Sonne dann schlussendlich rauskommen. Mein Name ist Klaas Rolke. Wünsche einen schönen Sonntag, schönes Wochenende.
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2: Wer in den Urlaub fliegt oder demnächst einen Reiseplan, zum Beispiel hier zu uns nach Mallorca, für den gibt's gute Nachrichten aus Brüssel, denn das Europäische Parlament hat neue Fluggastrechte beschlossen und die bringen vor allem mehr Klarheit und mehr Schutz für Passagiere mit sich. Künftig bleibt ein kleiner persönlicher Gegenstand, zum Beispiel eine Handtasche oder eine Laptoptasche, weiterhin kostenlos an Bord. Für größere Handgepäckstücke wie Trolleys dürfen Fluggesellschaften allerdings auch in Zukunft zusätzliche Gebühren verlangen. Auch bei Flugverspätungen ändert sich etwas Positives. Wer nämlich mindestens 3 Stunden später am Ziel ankommt oder wessen Flug ausfällt, hat, je nach Strecke, weiterhin Anspruch auf eine Entschädigung zwischen 300 und 600 Euro. Neu ist, die Airlines müssen das Geld aber innerhalb von 30 Tagen auszahlen, sofern keine außergewöhnlichen Umstände vorliegen. Außerdem müssen Fluggesellschaften künftig schon bei der Buchung den Endpreis inklusive möglicher Handgepäckskosten transparent anzeigen, auch auf Vergleichsportalen. Und auch kleine Tippfehler im Namen sollen künftig kostenlos korrigiert werden können. Die Bordkarte gibt's beim Online-Check-in außerdem automatisch, ganz ohne App oder Kunden.

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den Küsten der Balearen wurde mal wieder im Juni ordentlich gefischt. Aber nicht irgendwelches Meeresgetier, sondern Müll. Wie viel am Ende zusammengekommen ist, das erzählt uns gleich Maresa Challas in unseren

0: Das Inserate Mallorca wünscht einen schönen guten Morgen an diesem Sonntag. Wir haben es gerade noch so 10:30.
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2: Mit Marisa Tschallas. Hallo und schönen guten Tag. Mehr Blick, exklusive Lage und viel Platz. Hochpreisige Immobilien auf den Balearen sind bei ausländischen Käufern besonders gefragt. Rund 42% der spanienweiten Immobilienkäufe von Ausländern über 500.000 Euro entfielen 2025 auf die Inseln. Damit liegen die Balearen ganz klar vor Madrid, Andalusien und Katalonien. Deutsche stellten spanienweit die zweitgrößte ausländische Käufergruppe, direkt hinter den Briten. Vor den Küsten der Balearen sind im Juni rund 7,8 Tonnen Müll aus dem Meer geholt worden. Fast die Hälfte davon war Plastik und der größte Teil entfiel auf Mallorca. Hier sammelten die Einsatzboote mehr als 4,6 Tonnen Müll ein. Außerdem kamen die Teams mehreren Menschen zu Hilfe, deren Boote abgetrieben waren und entfernten unter anderem auch Treibholz. Die Reinigungsaktion läuft noch bis Ende September. Während viele Menschen lange auf einen Arzttermin warten, bleiben auf Mallorca täglich rund 1500 Sprechstunden ungenutzt. Der Grund? Viele Patienten erscheinen nicht und sagen vorher nicht ab. Allein im vergangenen Jahr verfielen dadurch mehr als 544.000 Termine in öffentlichen Gesundheitszentren. Mit einer neuen Kampagne ruft der Gesundheitsdienst jetzt dazu auf, Termine rechtzeitig abzusagen.
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2: Heute am Sonntag mit einem Sonne-Wolken-Mix und einer Top-Temperatur von 38 Grad. Zudem gibt es Hitzewarnungen für die gesamte Insel. Die Regenwahrscheinlichkeit 5%.
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0: Eine ordentliche Flohmarkt-Session steht heute möglicherweise für Sie auf dem Programm. Und zwar in Conseil im Gewerbegebiet. Können Sie ein bisschen bummeln gehen? Vielleicht gibt es da die eine oder andere Socke, T-Shirt oder irgendwas Schönes, was Sie mitbringen können als Mallorca-Souvenir in die Heimat. Gibt aber noch einen weiteren Flohmarkt, und zwar der in Inca auf der Plaza del Bestiar. Und das können Sie wunderbar kombinieren, und zwar mit dem Wochenmarkt, der heute auch ebenfalls in Inca stattfindet. Also nicht nur Obst, Gemüse, Fleisch, Fisch kaufen, sondern auch ein kleines Teil auf dem Flohmarkt. Irgendein Geschenk, irgendein Spielzeug. Wunderbar. Gibt aber noch andere Sachen, zum Beispiel Poyenza, Santa Maria del Cami, Filanich dort. Unsere Wochenmarkt-Highlights immer sonntags, aber auch noch weitere, zum Beispiel in Conseil, in Zapobla oder auch Valdemossa. Dort finden heute auch die Wochenmärkte statt. So, das wäre ein weiterer Vorschlag, wo man heute hingehen könnte. Die lange Liste aller Wochenmärkte, die heute aufhaben, inklusive der Flohmärkte, gibt es wie gewohnt auf inselradio.com.
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0: Ja, ein ordentliches Familienprogramm steht heute auf dem Zettel. Ob jetzt mit den Kindern irgendwas verbringen oder vielleicht Tante, Onkel, Oma, Opa besuchen. Wir wünschen viel Spaß dabei. Klaas Holke, mein Name.

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1: Rund um Mallorca, da weht heute mäßiger Wind mit Stärke 3 bis 5. Der dreht im Tagesverlauf auch je nach Küstenabschnitt auf Südost oder Ost. Die See, die ist zunächst leicht bewegt, wird im Laufe des Tages aber vielerorts mäßig bewegt werden. Vor allem zum Abend und

0: In der Nacht nehmen Wind und Seegang weiter zu. So, und weil es ein bisschen windiger ist hier bei uns auf der Insel, gibt es auch ja sehr viele gelbe Flaggen, gerade im Osten und Nordosten der Insel. Alle kann ich nicht aufzählen, weil das sonst den Rahmen hier sprengen würde. Zum Beispiel an der Cala Aguja wäre eine Cala Antena, in Sjot, in Sakoma, Kanpika Fort, Cala Bona und auch sogar eine rote Flagge, und zwar Son Moi. In unserem Strandtipp der Stunde geht es jetzt in die gleiche Richtung, da aber derzeit eine grüne Flagge und eine Wassertemperatur von 27 Grad, und zwar an den Strand von Son Paulo am östlichen Rand von Kanpika Fort. Da gibt es ordentlich unberührte Natur, genau dort liegt nämlich dieser Strand. Er ist rund 300 Meter lang, flach abfallend und besteht aus Sand, teilweise auch aus Kies. Restaurants und Bars finden Sie im angrenzenden Kanpika Fort. Besonders reizvoll ist übrigens auch die Lage direkt hinter dem Strand, beginnt nämlich das Naturgebiet Son Real mit einem der wichtigsten unbebauten Küstenabschnitten im Norden Mallorcas und mehreren archäologischen Fundstädten. Also, das ist unser Strandtipp der Stunde. Derzeit grüne Flagge, Son Paulo in der Nähe von Kanpika Fort. Wir haben aber noch ganz viele andere und mehr davon auf inselradio.com in unserer Rubrik Baywatch.
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5: Heute wieder viel Sonnenschein in Deutschland. Im Norden und Osten regional mal wolkiger, aber auch hier meist trocken und überwiegend sonnig. 20 bis 35 Grad, die höchste Werte. Also wird wieder ordentlich warm in der Bundesrepublik. In Hamburg haben wir derzeit 23 Grad strahlender Sonnenschein. In Berlin überwiegend sonnig, aber auch ein paar Wolken mit dabei bei 27 Grad. Leipzig gleiche Situation bei 26. Düsseldorf ganz viel Sonne bei 27. Strahlender Sonnenschein in Frankfurt bei 27. Genauso wie in Stuttgart bei 27 und 24. In München. In der Schweiz so gut wie gar keine Wolke am Himmel. Zürich, strahlender Sonnenschein bei 25 Grad. In Österreich sieht es dagegen anders aus. Sonne und Wolken im Mix rund um Wien auch eher dicht dazu gezogen bei 26 Grad. In Bilbao haben wir 30 Grad, dort ist es bewölkt. Und in Krakau haben wir 16 Grad und Regen.
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5: Weiterhin trüb hier bei uns auf der Insel. Die Sonne hatte schwer sich durchzusetzen, soll aber noch im Laufe des Tages der Fall sein. Richtung Mittag, früher Nachmittag soll sie sich dann gegen die Wolken durchgesetzt haben. Gibt zudem auch wieder eine Hitzewarnung für die gesamte Insel von 12 bis 20 Uhr, denn die Top-Temperatur liegt bei 38 Grad, die wir gerade in der Inselmitte erreichen werden. Alle anderen Regionen so circa 2 Grad weniger. Regenwahrscheinlichkeit heute 5%. In Andratsch haben wir 31 Grad, in Santa Maria del Cami 32 Grad und Calador 28 Grad überall. Es ist, wie gesagt, milchig trüb derzeit noch. Der Inselradio-Wettertrend, auch der Start in die neue Woche morgen am Montag, der wird heiß mit einer Hitzewarnung mal wieder in der Farbe Gelb für die gesamte Insel bei einer Top-Temperatur von 38 Grad.
4: 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Es ist 11 Uhr. 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
6: Im Studio Philipp Rösler. Das war spannend. Zweimal Verlängerung in der vergangenen Nacht. Argentinien und England haben es am Ende gepackt und stehen im WM-Halbfinale. Anne Brauer.
7: Argentinien hatte gegen die Schweiz ordentlich Mühe. Der Titelverteidiger musste trotz Überzahl gegen die Schweizer in die Verlängerung. Auch weil Messis Superserie gerissen ist und er nach 9 WM-Spielen in Folge dieses Mal ohne Tor blieb. Stattdessen sorgten in der Verlängerung dann Alvarez mit einem Traumtor und Martinez mit dem Schlusspunkt schließlich für den 3:1 Endstand. Im Halbfinale kriegen die Argentinier es mit England zu tun. Die Engländer haben den Höhenflug der Norweger gestoppt. Ebenfalls nach Verlängerung setzten sie sich mit 2:1 durch.
6: Für die VW-Beschäftigten geht's mit einem großen Fragezeichen in die Sommerferien. Gespart werden muss, aber Werksschließungen nicht unbedingt, sagt Konzernchef Blume. Einzelheiten von Fabian Hoffmann.
8: Auf der Kippe stehen die Werke in Zwickau, Emden, Hannover und Neckarsulm und auch zigtausende Jobs. Nun der VW-Chef in der Bild am Sonntag. Es gibt intelligentere Lösungen, als Werke zu schließen. Sein Plan ist es, die Produktionskosten in den Werken weiter zu senken. Da habe man zuletzt schon viel erreicht und die Kosten um ein Fünftel gedrückt. Zuversichtlich stimmt Blume auch, dass sich die E-Autos von VW immer besser verkaufen.
6: Der Krieg zwischen den USA und dem Iran eskaliert wieder und weiter. Der Iran hat die für den Welthandel so wichtige Straße von Hormuz für gesperrt erklärt. Die iranischen Revolutionsgarden haben da auf Schiffe gefeuert, weil die angeblich nicht genehmigte Routen befahren haben. Die USA reagieren mit der nächsten Angriffswelle und haben offenbar weit über 100 iranische Ziele ins Visier genommen. Nach der Geiselnahme in einem Berliner Supermarkt werden mehr Details bekannt. Wie die Bild berichtet, ist der mutmaßliche Täter 29 Jahre alt und Polizei bekannt. Er soll heute vor den Haftrichter. Der Mann wurde gestern früh vom SEK überwältigt, nachdem er sich stundenlang mit einer Mitarbeiterin in dem Markt verschanzt hatte. Deutschland wird gerade von der nächsten Hitzewelle überrollt. Der DBD erwartet heute und in den kommenden Tagen erneut Höchstwerte über 30 Grad. Mit den Werten geht deutschlandweit auch die Waldbrandgefahr nach oben. In einigen Regionen gilt schon die zweithöchste Warnstufe.
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5: Ja, die ersten Völkerwanderungen, die finden schon statt. Bin gerade vor der Tür gewesen und habe nur ein paar Leute gesehen, die einen Stuhl in der Hand hatten, die eine Kühltasche in der Hand hatten. Fehlt nur noch, dass ein Fernseher dabei ist oder irgendwas anderes. Sonntags ist ja meistens der Tag für alle Familien, wo es an den Strand geht. Auch wenn das Wetter jetzt aktuell noch nicht so geil sein sollte. Wassertemperatur entschädigt aber ja mit 28 Grad definitiv. Und vor allen Dingen, das Wetter soll ja auch noch besser werden. Klaas Rolke, mein Name. Wünsche einen schönen Sonntag, hallo.
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1: So, jetzt wird's interessant, denn mein Vermieter, die Domus Vivendi Group, sucht nämlich einen Rental Sales Agent für das Wohnprojekt Mio Palma. Da wohne ich nämlich, und zwar in unbefristeter Festanstellung. Zu ihren Aufgaben gehören die Vermietung der rund 200 Wohnungen, die Betreuung von Interessenten und Mietern, Besichtigung sowie die Verwaltung der Mietverträge. Geboten werden ein Fixgehalt plus variable Vergütung, 30 Urlaubstage, flexible Arbeitszeiten, Essenszuschüsse, Sprachkurse und bei Bedarf auch eine Unterkunftsmöglichkeit. Also wenn Sie da Bock drauf haben, dann gerne bewerben auf inselradio.com in unserer Jobbörse. Und wenn Sie den Job dann bekommen haben, gebe ich auch gerne mal einen Kaffee bei mir in der Wohnung aus.
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0: In unseren Inselrade Mallorca Lokalnachrichten gleich wieder Maresa Challas und allem Wichtigen für diesen Sonntag, was es Neues gibt, erzählt sie uns gleich um ziemlich genau 11:30. Schönen guten Tag, hallo.
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0: Wir haben es 11:30.
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2: Mit Marisa Tschallas. Hallo und schönen guten Tag. Mehr Blick, exklusive Lage und viel Platz. Hochpreisige Immobilien auf den Balearen sind bei ausländischen Käufern besonders gefragt. Rund 42% der spanienweiten Immobilienkäufe von Ausländern über 500.000 Euro entfielen 2025 auf die Inseln. Damit liegen die Balearen ganz klar vor Madrid, Andalusien und Katalonien. Deutsche stellten spanienweit die zweitgrößte ausländische Käufergruppe, direkt hinter den Briten. Bei einem Brand in Lloseta auf Mallorca sind 6 Menschen vorsorglich aus 3 Wohnhäusern evakuiert worden. Das Feuer war gestern gegen 13.30 Uhr auf einem Grundstück ausgebrochen und hatte sich auf mehrere Fincas und eine angrenzende Grünfläche ausgebreitet. Verletzt wurde aber niemand. Die Brandursache und die Höhe des Sachschadens sind noch unklar. Die Stadt Palma lädt am kommenden Dienstag zum großen Public Viewing ein. Das WM-Halbfinale zwischen Spanien und Frankreich wird ab 21 Uhr auf einer Großleinwand in Son Fustaret gezeigt. Das Festivalgelände öffnet bereits um 18 Uhr. Vor dem Anpfiff legt dann noch ein Resident DJ von 20 Uhr bis 21 Uhr auf. Zudem werden die EMT-Buslinien zum Veranstaltungsgelände Son Fustaret verstärkt.
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2: Heute mit 13 Sonnenstunden und einer Top-Temperatur von 38 Grad. Es gibt aber auch ein paar Wolken am Himmel. Zudem gibt es Hitzewarnungen für die gesamte Insel. Die Regenwahrscheinlichkeit gering, nur 5%.
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0: Heute kein Kreuzfahrtschiff bei uns im Hafen, deswegen gibt es wieder eine nette Anekdote aus der Welt der Kreuzfahrtbranche und hat es einen wirklich ungewöhnlichen Start in die neue Kreuzfahrtsaison an Europas Westküste gegeben. Und zwar auf der Mein Schiff 6 haben nämlich Anfang Juli unzählige Fliegen für Probleme gesorgt. Während des Aufenthalts in einem portugiesischen Hafen waren vor allem die Außenbereiche betroffen. Das Pooldeck war zeitweise kaum nutzbar. Es war sogar so schlimm, dass die Kapitänin des Schiffs, der Mein Schiff 6, die Gäste per Durchsage informierte und darum bat, die Balkontüren geschlossen zu halten und die Zugänge zu den Außendecks nur kurz zu öffnen. Die Insekten, natürlich wissen wir alle, Fliegen sind zwar harmlos, aber eine solche Menge habe die Kapitänin des Schiffs auch noch nie erlebt. Also immer wieder was Neues auf so einem Dampfer. Zu viele Fliegen auf einmal, dass quasi das Leben auf Deck und an Deck irgendwie etwas eingeschränkt hat.
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0: Klaas Tucholke freut sich auch heute wieder an ihrer Seite sein zu dürfen an diesem Sonntag. Musik gibt's jetzt von Maroon 5 und Girls Like You. Schönes Wochenende.

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0: Diamanten.
1: Auch er wird mit dabei sein bei unserem 30. Geburtstag des Inselradio Mallorcas. 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Musikalisch geht's gleich weiter hier bei mir mit Nick Kershaw. Und I Won't Let the Sun Go Down on Me spiele ich gleich.
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1: Und da habe ich einen nächsten Konzertvorschlag für Sie, und zwar in Ubi bei der Konzertreihe Sons de Nid. Da spielt Imarantia, die Band, die macht mediterranen Folk. Also erwartet Sie ein ruhiger und gefühlvoller Konzertabend. Besonders ist vor allen Dingen auch der Ort Safarinera. Das ist eine alte Windmühle, die heute als Restaurant und für Kultur genutzt wird. Los geht es heute Abend um 20 Uhr. Tickets gibt's für 17 Euro. So, und wenn Sie was ganz anderes haben wollen, sowas wie Sommer und Latin-Vibes, dann ist möglicherweise das Caribre Mix Festival für Sie was. Die kommen nämlich heute zu uns auf die Insel und machen aus dem Veranstaltungsgelände San Fusteret hier in Palma eine unvergessliche Festival-Location. Mit dabei ist unter anderem der argentinische Sänger King Africa. Los geht's um 18 Uhr und Tickets gibt es ab 20 Euro. Das weitere Vorschläge, was heute so schönes geht, hier bei uns auf der Insel. Mehr davon haben wir

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3: Heute wieder viel Sonnenschein in Deutschland. Im Norden und Osten regional mal mit ein paar Wolken, aber auch dort meist trocken. 20 bis 35 Grad die Werte. In Hamburg haben wir 25 Grad. Dort ganz viel Sonnenschein. In Berlin Sonne und Wolken im Mix bei 28. Leipzig blauer Himmel bei 28. Düsseldorf gesellen sich ein paar Quellwolken dazu bei 28 Grad. In Frankfurt haben wir strahlenden Sonnenschein bei 28. Genauso wie in Stuttgart bei 28. Und München bei 25 Grad. In der Schweiz strahlend blauer Himmel, Zürich 27 Grad. In Österreich dagegen ist es gerade im Osten des Landes ordentlich zugezogen. Ansonsten Sonne und Wolken im Mix. Wien derzeit bewölkt bei 26 Grad. In Oslo haben wir 22 Grad, da scheint richtig schön die Sonne. Und in Rom 33 Grad und strahlender Sonnenschein.
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3: Ja, wird insgesamt schon ein bisschen heller, habe ich das Gefühl. Also die Wolken, die ziehen so langsam von dannen und die Sonne wird sich dann schlussendlich so langsam auch durchsetzen hier bei uns auf der Insel. Es gibt eine Hitzewarnung für die gesamte Insel von 12 bis 20 Uhr, denn die Top-Temperatur wird 38 Grad betragen, laut spanischem Wetterdienst, die wir gerade in der Inselmitte erreichen. Alle anderen Regionen so circa 2 Grad weniger. Die Regenwahrscheinlichkeit, die liegt bei 5%. Hier in Palma haben wir 34 Grad, Sapobla 32 Grad und Porto Cristo 31 Grad. Der Inselradio-Wettertrend, auch der Start in die neue Woche wird heiß. Morgen am Montag gelten Hitzewarnungen der Stufe Gelb für die gesamte Insel bei einer Top-Temperatur von 38 Grad.
2: 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Es ist 12 Uhr. 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
4: Im Studio Philipp Rösler. Deutschland kämpft gerade mit der nächsten Hitzewelle. Auch heute rechnet der Deutsche Wetterdienst mit Topwerten von bis zu 35 Grad. Mehr von Hanna Messerschmidt.
5: Ja, und so geht's dann auch in den kommenden Tagen weiter. An die Rekordtemperaturen aus dem Juni kommen wir aber nicht dran, heißt es vom DWD. Mit den Werten geht deutschlandweit auch die Waldbrandgefahr nach oben. In einigen Regionen, zum Beispiel in Baden-Württemberg und Brandenburg, gilt bereits die zweithöchste Warnstufe. Wer in der Natur unterwegs ist, sollte auf keinen Fall brennende Zigaretten liegen lassen oder Lagerfeuer machen.
4: VW-Chef Blume hält Werksschließungen für vermeidbar. Es gebe intelligentere Lösungen, sagte er der Bild am Sonntag. Auf der Kippe stehen die Standorte Zwickau, Emden, Hannover und Neckarsulm. Dabei geht es um zehntausende Jobs. Blume setzt stattdessen auf weitere Einsparungen bei der Produktion. Die Kosten seien dort schon um ein Fünftel gesunken. Zuversichtlich stimmt ihn auch, dass sich VWs E-Autos immer besser verkaufen. Die USA haben nach eigenen Angaben neue Angriffe auf den Iran gestartet. In der Straße von Hormuz soll ein Containerschiff unter zyprischer Flagge angegriffen worden sein, so das US-Militär. Die iranischen Revolutionsgarden kündigten derweil an, die wichtige Handelsroute bis auf Weiteres zu sperren. Im Kampf gegen den tödlichen Waldbrand in Südspanien gibt es erste Fortschritte. Die Feuerwehr konnte die Flammen erstmals gezielter bekämpfen. Bei dem Feuer in Andalusien sind bislang mindestens 12 Menschen ums Leben gekommen. Spaniens Regierungschef Sanchez will das Brandgebiet morgen besuchen. Das WM-Halbfinale ist komplett. England und Argentinien sind weiter, beide nach hartem Fight, beide nach Verlängerung. Anne Brauer.
6: England gegen Norwegen oder Harry Kane gegen Erling Haaland? Am Ende war Jude Bellingham der Matchwinner für Thomas Tuchels Engländer mit dem Ausgleich nach der norwegischen Führung und dem entscheidenden Treffer in der Verlängerung zum 2:1 Endstand. Kurios, auch die Spider-Cam spielte ein bisschen mit. Nach einem norwegischen Abstoß touchierte der Ball möglicherweise das Kabel und leitete so Englands erstes Tor ein. Im zweiten Spiel kämpfte die Schweiz tapfer und zwang Argentinien trotz Unterzahl in die Verlängerung. Am Ende setzte sich aber der Weltmeister durch mit 3:1.
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7: Und wir gehen heute mit Ihnen an den Strand.
8: Es ist Mitte Juli. Es ist der 12. Juli. Herr Meier hat seinen Geburtstag in der vergangenen Woche hinter sich gebracht.
7: Danke für die Glückwünsche.
8: Und deshalb bringe ich ihn jetzt ans Meer. Zum Wasser.
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1: Ach ja, und dieser entspannte Takt passt ja super zu dem Ort, wo wir heute sind. Wir sind nämlich am Strand, jedenfalls gefühlt.
2: Ich habe aber auch ein bisschen schlechtes Gewissen, Herr Meyer, weil wir stehlen nämlich. Wir sind Sanddiebe und nicht nur wir, sondern alle, die zum Strand gehen.
1: Das hat ein Professor der Balearen-Uni rausgefunden. Der hat seine Familie 2 Monate lang zum Strand geschickt. Und was hat er dann gemacht?
2: Dann hat er die ganzen Kinder und Frau ausgeschüttelt zu Hause, hat den ganzen Sand pro Person zusammengekehrt und hat das gewogen. Und dabei ist rausgekommen, dass an jedem Strandtag im Durchschnitt jeder von uns, der zum Strand geht, 30 Gramm Sand stiehlt.
1: Ja, klingt jetzt erstmal nicht so viel, ne?
2: Ich finde schon.
1: Ja, wird ja auch mehr, wenn man bedenkt, dass zum Beispiel jetzt wir am Estreng 7000 Besucher am Tag sind, mal 30 Gramm, das heißt 210 Kilo Sand pro Tag verschwinden da in irgendwelchen Hotelduschen und so.
2: Und wenn man überlegt, dass man bei so einer Hochsaison von 90 Tagen ausgeht, also Juni, Juli, August jetzt mal im Durchschnitt gesagt, dann wären das am Estreng 19 Tonnen Sand.
1: Ja, und die Playa de Palma, noch viel mehr, Frau Meyer. Das sind ja viel mehr Besucher. Das sind das 82 Tonnen Sand in der Saison, die einfach so weggeschleppt werden von allen.
2: Und dann braucht man sich auch nicht wundern, dass in den letzten 30 Jahren Mallorcas Strände zwischen 10 und 15 Metern an Größe verloren haben.
1: Da staunen Sie vermutlich und Sie werden noch mehr staunen, wenn Sie noch mehr Facts zu unseren Stränden hören und zu uns als Sanddieben im Podcast Sag nicht Malle.
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2: Einer unserer Lieblingsplätze. Heute Abend wird Calabona sein. Da haben wir noch nie was empfohlen, oder?
3: Nee, und wenn ich das mal eben erwähnen darf, Herr Meyer, in Calabona war ich das allererste Mal, als ich auf Mallorca war, damals, als ich 6 war mit meinen Eltern.
2: Ja, man spricht noch heute dort in Calabona von der Frau Meyer, die damals noch anders hieß. Ganz viele Feste sind de la Mare de Deo del Carme, also die Feste der Gottesmutter. Das ist eine katalanische, tiefreligiöse Tradition. Ganz viele Feste davon gibt's auf Mallorca. Unter anderem in Calabona, da gab's schon irgendwie Dudelsackspiele und sowas. Aber heute Abend ist was?
3: Es gibt einen wunderschönen Kunsthandwerkermarkt.
2: Ja, der war gestern Abend schon, haben wir verpasst. Aber heute Abend ist er nochmal. Von wann bis wann?
3: Von 18 bis 22 Uhr.
2: Auf dem Paseo, das ist diese Straße direkt am Hafen.
3: Also, fahren Sie einfach mal hin.
2: Unsere Empfehlung.
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0: genau 12:30.
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2: Mit Marisa Tschallas. Hallo und schönen guten Tag. Mallorcas Inselrat stellt in diesem Jahr 2,8 Millionen Euro bereit, um die Kulturlandschaft der Serra de Tramuntana zu schützen. Die Zuschüsse richten sich unter anderem an Privatpersonen, landwirtschaftliche Betriebe, Gemeinden und gemeinnützige Organisationen. Mit dem Geld können beispielsweise Trockenmauern und andere historische Landschaftselemente erhalten oder repariert werden. Erstmals gibt es auch eine eigene Förderung für Arbeiten an traditionellen Wasserleitungen und Bewässerungssystemen. Dafür stehen pro Projekt bis zu 25.000 Euro zur Verfügung. Bei einer groß angelegten Drogenrazzia in Manacor hat die Nationalpolizei 10 Menschen festgenommen. Sie sollen mit Kokain und Marihuana gedealt haben. Bei 6 Durchsuchungen stellten die Beamten rund 550 Marihuana-Pflanzen, mehr als 40 Gramm Kokain, 1 Kilo Marihuana und über 27.500 Euro Bargeld sicher. Eine der Wohnungen war sogar mit einer gepanzerten Tür gesichert. Spezialisten vom spanischen Festland mussten anreisen, um sie zu öffnen. Gegen mehrere Verdächtige wird außerdem wegen illegaler Stromanschlüsse ermittelt. Gerade jetzt zur Fußball-WM sind gefälschte Fantrikots wieder besonders häufig im Umlauf. Bei einem Großeinsatz an der Playa de Palma hat die Lokalpolizei jetzt knapp 6.000 mutmaßlich gefälschte Produkte beschlagnahmt. Darunter gefälschte Trikots, Sonnenbrillen und Taschen. Insgesamt wurden 21 Geschäfte kontrolliert. An dem Einsatz waren rund 85 Polizisten beteiligt.
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2: Heute am Sonntag mit einem Sonne-Wolken-Mix und einer Top-Temperatur von 38 Grad. Zudem gibt es Hitzewarnungen für die gesamte Insel. Die Regenwahrscheinlichkeit 5%.
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3: Und jetzt ist es kurz nach 12:30. Am Sonntag, am 12. Juli.
4: Ja, und wir freuen uns, dass Sie auch im Hochsommer uns die Treue halten und dabei sind bei den Meyers.
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1: Und heute hat sich der Herr Meyer mal einen Lieblingssong ausgesucht. Er hat nämlich nicht nur eine Madonna zu Hause, der hat auch eine Madonna jetzt im neuen im Plattenschrank. Madonna hat, also Spaß beiseite, Madonna hat ein neues Album rausgebracht.
2: Genau, das heißt Confessions 2.
1: Wie heißt das?
2: Confessions 2.
1: Was soll das?
2: Ja, sie hat ja mal ein wahnsinnig erfolgreiches Album gehabt vor 21 Jahren. 2005 ist das rausgekommen. Confessions on a Dance Floor. Das war ein Riesenalbum. Und das letzte Album von Madonna ist ja total in die Hose gegangen. Das ist total gefloppt, wollte keiner kaufen. Und jetzt hat sie gedacht, ach, was einmal geklappt hat, klappt auch ein zweites Mal. Ich nenne das jetzt auch Confessions. Und das ist richtig schön.
1: Und du hast dir einen Song rausgesucht, den sie nicht nur alleine bestreitet, sondern
2: mit Fight. Fight ist ein Latino-Rapper und ich bin ja auch so ein Latino-Typ und deshalb mag ich das Lied besonders gerne.
1: So, wie heißt es denn?
2: Das heißt Read My Lips.

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1: Ja. Und wir wissen heute ja was über die Strände und das Meer, weil an diesem heißen Sonntag wir mit Ihnen ans Meer ja so ein bisschen gedanklich gehen in der Meyers Show.
2: Und wir hoffen mal, dass es nicht viel Ostwind gab in den letzten Tagen, weil dann wird nämlich durch die Strömung ein Quallenbabel quasi angeschwemmt.
1: Oh, jetzt wird's, also besonders viele Quallen kommen tatsächlich, wenn Ostwind ist. Das wusste ich auch vorher nicht.
2: Ja, und in Mallorcas Gewässern rund um die Insel treiben sich vor allen Dingen Leuchtquallen oder auch Feuerquallen genannt rum. Und die tun weh, wenn man mit denen in Berührung kommt. Und die Viecher haben auch bis zu zwei Meter lange Tentakel.
1: Ja, man muss aber wirklich nicht vor jeder Qualle auch Angst haben. Es gibt zum Beispiel so eine Spiegelei-Qualle, die macht nichts und die sieht echt aus wie so ein riesiges Spiegelei. Witzig.
2: Und dann gibt's noch eine Qualle, die trägt den Namen Lungenqualle. Die heißt deshalb so, weil die bis zu 60 Zentimetern groß wird.
1: Ja, und dann gibt's natürlich, das hört man immer wieder, die portugiesische Galeere. Die ist richtig gefährlich, aber die kommt auch so gut wie nie vor. Wenn irgendwo mal eine portugiesische Galeere auftaucht, dann wird ja sofort der Strand gesperrt. So selten ist das. Wir haben das hier in 25 Jahren vielleicht zweimal erlebt. Also die ist ganz selten. Was passiert, was macht man am besten, Frau Meyer, wenn man von der Qualle erwischt wird?
2: Ja, also vor allen Dingen, wenn man von so einer Feuerqualle angetatscht wird, die ist ja dann auch eher unangenehm, dann sollte man diese
1: diese Tentakelpartikel, irgendwie sowas, ne?
2: Die sollte man mit Salzwasser und auf keinen Fall mit Süßwasser abspülen. Und wenn Sie zufälligerweise eine Kreditkarte mit am Strand haben oder vielleicht Ihre Zimmerkarte vom Hotel, dann können Sie damit die Tentakeln, falls sich noch welche auf der Haut befinden, abschaben.
1: Und dann mit Essig drauf, ist auch gut. Und wer keinen Essig dabei hat, das hat man ja am Strand jetzt nicht so oft, einfach in Chiringuito gehen, in die nächste Bar, ins nächste Restaurant und fragen. Also die meisten sind da wahnsinnig hilfsbereit, da kriegt man sofort Essig. Ne? Man kann aber auch vermeiden, überhaupt irgendwie in Quallen zu treten oder an Quallen zu kommen, wenn man sich vorher ein bisschen vorbereitet. Das ist ganz einfach, es gibt da nämlich eine App.
2: Ja, und die heißt Medus-App. Und da wird man vor Quallen gewarnt oder wenn man selbst welche gesichtet hat, kann man die da in dieser App melden. Und ist ja nett, wenn man halt auch die anderen...
1: Ist wie so eine Blitzer-App, nur mit Quallen. So kann man das sagen. Medus-App heißt das Ding. Und diese und mehr Tipps gibt's noch wo in unserem Podcast. 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
2: Heute wieder viel Sonnenschein in Deutschland. Im Norden und Osten regional auch mal wolkiger, aber auch dort meist trocken und überwiegend sonnig. 20 bis 35 Grad die Höchstwerte. In Hamburg haben wir 26 Grad strahlender Sonnenschein dort. In Berlin Sonne und Wolken im Mix bei 29. In Leipzig derzeit noch überwiegend sonnig bei 29 Grad. Düsseldorf strahlender Sonnenschein bei 29 Grad. Genauso wie in Frankfurt bei 29, Stuttgart 29 und München 26 Grad. Auch in der Schweiz so gut wie gar keine Wolke am Himmel. Zürich, blauer Himmel bei 29 Grad. In Österreich sieht es dagegen anders aus. Gerade in östlichen Landesteilen ist es bewölkt und zugezogen. Ansonsten Sonne und Wolken im Mix rund um Wien, wolkig derzeit bei 26 Grad. In Göteborg haben wir derzeit 22 Grad. Da wechseln sich Wolken und Regen ab. Und in Belgrad haben wir 25 Grad und Sonne und Wolken im Mix.
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2: Die Wolken treten doch dominanter auf an diesem Sonntag als ursprünglich gedacht vom spanischen Wetterdienst. Insgesamt gibt es heute Sonne und Wolken im Mix. Zudem eine Hitzewarnung für die gesamte Insel. 12 bis 20 Uhr oder seit 12 bis 20 Uhr Top-Temperatur 38 Grad, die wir gerade in der Insel Mitte erreichen werden. Alle anderen Regionen so circa 2 Grad weniger. Regenwahrscheinlichkeit heute 5%. In Calviá haben wir 34 Grad, in Calaratiada 32 Grad und Alcudia 31 Grad. Der Inselradio-Wettertrend, auch der Start in die neue Woche, wird heiß. Morgen am Montag gilt ebenfalls eine Hitzewarnung in der Farbe Gelb für die gesamte Insel bei einer Top-Temperatur von 38 Grad.
1: 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Es ist 13 Uhr. 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
3: Im Studio Philipp Rösler. Deutschland schwitzt. Schon wieder. Nach der Rekordhitze im Juni ist jetzt die nächste Hitzewelle da. Mehr von Anne Brauer.
4: Ganz so heftig wie im Juni soll es nicht werden, aber bis zu 35 Grad sind heute auch drin, vor allem im Südwesten Deutschlands. Und in den nächsten Tagen könnte es noch etwas mehr werden. Auch in Frankreich ist es wieder brütend heiß, so dass bei der Tour de France heute erstmals eine Etappe wegen der Hitze gekürzt wird. Seit Beginn der Tour sind es jeden Tag über 35 Grad gewesen.
3: Für die VW-Beschäftigten geht's mit einem großen Fragezeichen in die Sommerferien. Gespart werden muss, aber Werksschließungen nicht unbedingt, sagt Konzernchef Blume. Einzelheiten von Fabian Hoffmann.
5: Auf der Kippe stehen die Werke in Zwickau, Emden, Hannover und Neckarsulm und auch zigtausende Jobs. Nun der VW-Chef in der Bild am Sonntag. Es gibt intelligentere Lösungen, als Werke zu schließen. Sein Plan ist es, die Produktionskosten in den Werken weiter zu senken. Da habe man zuletzt schon viel erreicht und die Kosten um ein Fünftel gedrückt. Zuversichtlich stimmt Blume auch, dass sich die E-Autos von VW immer besser verkaufen.
3: Auf der Bahnstrecke zwischen Köln und Düsseldorf fahren die Züge wieder nach Plan. Der Abschnitt war nach mutmaßlichen Brandanschlägen gesperrt. Mittlerweile ist ein Bekennerschreiben im Netz aufgetaucht. Demnach hat eine linksextreme Gruppe die Brände aus Hass auf die Industrie gelegt. Der Krieg zwischen den USA und dem Iran eskaliert wieder und weiter. Der Iran hat die für den Welthandel so wichtige Straße von Hormuz für gesperrt erklärt. Die iranischen Revolutionsgarden haben da auf Schiffe gefeuert, weil die angeblich nicht genehmigte Routen befahren haben. Die USA reagieren mit der nächsten Angriffswelle und haben offenbar weit über 100 iranische Ziele ins Visier genommen. Argentinien hat sich bei der Fußball-WM ins Halbfinale gemüht. Nach Verlängerung besiegte der Titelverteidiger die Schweiz mit 3:1. Für Argentinien geht's im Halbfinale gegen England, das mit 2:1 gegen Norwegen erfolgreich war. Das zweite Halbfinale gibt es zwischen Frankreich und Spanien.
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6: Und weil heute auch wieder ein schöner heißer Tag ist, sind wir natürlich eigentlich erst ein bisschen gelogen mit dem direkt aus der Neo. Wir sind ja gedanklich eigentlich ganz woanders.
7: Wir sind am Meer. Und auch da wird der Herr Meier uns heute mit einem Witz beglücken.
6: Ein Strandwitz, Frau Meier.
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1: Das ist heute ja ein Strandwitz.
2: Fällt ins Wasser, oder?
1: Ja, was? Die Pointe fällt heute mal ins Wasser und das passt ja dann auch. Oder? Hahaha, was ist das denn hier für ein Gag? Ich mache hier die Witze, Frau Mayer. Nicht du?
2: Na, ich mache die Witze. Schieß los.
1: Ja, und zwar sind da zwei am Strand. Ja. Und Mann und Mann, also zwei Männer. Und die liegen da im Sand und wollen schwimmen gehen. Halt, ich muss dazu was sagen. Diese Männer sind, also das sind zwei Skelette. Also die sind nicht mehr vollständig, sind nur noch zwei Skelette. Also zwei Skelette, die dann am Strand liegen. Ne? Hm. Und da sagt der eine, lass uns doch mal ins Wasser gehen. Ne? Hm. Sagt das eine Skelett zu dem anderen, lass uns doch mal ins Wasser gehen. Hm. Ne? Und dann sagt das andere Skelett, nee, lieber nicht. Und da sagt das erste Skelett wieder, warum nicht? Ne? Hm. Und dann sagt das andere Skelett, ich kann nicht schwimmen. Ne? Hm. Und dann sagt das erste Skelett, aber das ist doch nicht schlimm. Ne? Hm. Und dann sagt das andere Skelett wieder, ja, aber dann blamiere ich mich bis auf die Knochen. Verstehst du? Bis auf die...
2: Skelette können auch nicht reden.
1: Was? War der gut?
2: Skelette können auch nicht reden.
1: Aber das ist doch ein Witz.
2: Witzig, super witzig.

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0: kurz vor halb zwei.
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2: Mit Marisa Tschallas. Hallo und schönen guten Tag. Mallorcas Inselrat stellt in diesem Jahr 2,8 Millionen Euro bereit, um die Kulturlandschaft der Serra de Tramuntana zu schützen. Die Zuschüsse richten sich unter anderem an Privatpersonen, landwirtschaftliche Betriebe, Gemeinden und gemeinnützige Organisationen. Mit dem Geld können beispielsweise Trockenmauern und andere historische Landschaftselemente erhalten oder repariert werden. Erstmals gibt es auch eine eigene Förderung für Arbeiten an traditionellen Wasserleitungen und Bewässerungssystemen. Dafür stehen pro Projekt bis zu 25.000 Euro zur Verfügung. Bei einem Brand in Lloseta auf Mallorca sind 6 Menschen vorsorglich aus 3 Wohnhäusern evakuiert worden. Das Feuer war gestern gegen 13.30 Uhr auf einem Grundstück ausgebrochen und hatte sich auf mehrere Fincas und eine angrenzende Grünfläche ausgebreitet. Verletzt wurde aber niemand. Die Brandursache und die Höhe des Sachschadens sind noch unklar. Vor den Küsten der Balearen sind im Juni rund 7,8 Tonnen Müll aus dem Meer geholt worden. Fast die Hälfte davon war Plastik und der größte Teil entfiel auf Mallorca. Hier sammelten die Einsatzboote mehr als 4,6 Tonnen Müll ein. Außerdem kamen die Teams mehreren Menschen zu Hilfe, deren Boote abgetrieben waren und entfernten unter anderem auch Treibholz. Die Reinigungsaktion läuft noch bis Ende September.
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2: Heute mit 13 Sonnenstunden und einer Top-Temperatur von 38 Grad. Es gibt aber auch ein paar Wolken am Himmel. Zudem gibt es Hitzewarnungen für die gesamte Insel. Die Regenwahrscheinlichkeit gering, nur 5%.
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3: Es ist der 12. Juli. Und schön, dass Sie mit uns am Start sind im Hochsommer, mittendrin.
4: Ja, wir hatten auch Besuch auf der Finca und zwar unschönen Besuch und darüber erzählen wir gleich.
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1: Na, das war ja mal eine Überraschung.
2: Ja, wir wissen nämlich jetzt was über Schlangen.
1: Da hätte ich gut drauf verzichten können, auf dieses Erlebnis.
2: Wir haben uns noch lustig gemacht über die Hufeisennattern. Wo kommen die her, die Hufeisennattern, die vielen, die wir auf einmal auf Mallorca haben, Frau Meyer?
1: Naja, hauptsächlich kommen sie vom Festland und waren zuerst nur auf Ibiza, Formentera und noch auf so ein paar anderen kleinen Inseln, bis sie sich dann auf den Weg auch nach Mallorca machten.
2: Weil sie da alle Eidechsen weggefressen hatten auf Ibiza. Und es sind die einfach ins Meer und sind nach Mallorca geschwommen. Inzwischen werden immer mehr hier entdeckt. Das sind ziemlich große Viecher. Und wir haben Witze darüber gemacht. Mhm. Die nehmen wir jetzt sofort zurück, weil es einen Vorfall gab bei Meyers.
1: Wir hatten Besuch von so einem Vieh auf der Terrasse. Ich habe zum Glück war ich nicht zu Hause und Herr Meyer hat mir erst später davon berichtet, als sich das Problem quasi von selber erledigt hatte, und das darfst du jetzt erzählen.
2: Ja, also ich habe die Schlange ja auch nicht gesehen. Nur der Mann, der bei uns aufpasst, wenn wir mal nicht da sind und nach dem Pool guckt und nach den Pflanzen, der rief mich an und sagte, hör mal, als ich jetzt da war vorige Woche, da war eine riesige Schlange, bestimmt 2 Meter groß bei euch. Auf der Terrasse hat die gelegen. Ich wollte dir das nur sagen, damit du die Türen zulässt. Super. Das habe ich der Frau Meyer erstmal nicht erzählt.
1: Nein.
2: Sondern habe gleich eine WhatsApp-Gruppe mit den Nachbarn gegründet, damit wir uns austauschen, falls diese böse Schlange nochmal auftaucht.
1: Ja, Mallorquina, der eine, Festlandspanier, die anderen.
2: Ja, und einen Tag später sagte dann mein Nachbar Julian, der Mallorquina, pass auf, ich hatte einen Stromausfall vorige Woche. Und dann gucke ich in den Sicherungskasten, da ist eine riesige Schlange, die hat da einen Kurzschluss ausgelöst, aber sie hat es nicht überlebt.
1: Sie ist hin.
2: Und da war ich schon ein bisschen erleichtert, muss ich sagen. Dann meldete sich die spanische Nachbarin von Anfang des Weges und sagte, ja, ich war bisher so still, warum? Ich weiß gar nicht, warum ihr euch aufregt, ihr Deutsche. Wir wohnen hier so lange und wir finden jedes Jahr Schlangenhaut oder auch große Schlangen. Ich habe zwar auch Angst vor den Viechern, aber die machen doch keinem was. Die machen nur Angst, Frau Meyer. Die sind nicht giftig. Hufeisennattern sind nicht giftig.
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0: Ganz tolle Künstler. 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
1: Nico Santos.
0: Nico Santos, der Topstar aus Deutschland. Dann?
1: Uwe Ochsenknecht mit Band.
0: Larsito von Calcha Candela.
1: Roberta Vautek ist dabei.
0: Und auch noch der Mann, der schon mehrfach den Inselradio Sommersong produziert hat. Daniel Wulic, der Inselradio-Chef. Verrät, wer es ist.
2: Unser Freund, kann ich auch nicht anders sagen, ist Freund des Hauses, Dennis Mansfeld, der jetzt in Miami lebt. Und er wird auch auf der Bühne sein, hat einen Freund mitgebracht, einen DJ aus Miami. Das ist ein Zahnarzt. Das erinnert mich dann wieder an Dr. Alban und Sing Halleluja. Und der ist richtig gut und der wird ganz am Anfang dann einheizen. Ne?
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1: Bis dahin, gutes Schwitzen. Halten Tschüss. Sie durch.
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2: Sonnig und heiß ist es in Deutschland heute. In Hamburg scheint die Sonne bei 27 Grad. 30 Grad messen wir in Berlin, Leipzig und Düsseldorf und auch da scheint die Sonne. 31 Grad sind es in Frankfurt und Stuttgart. Auch da haben wir ganz viel blauen Himmel. 27 Grad messen wir in München und auch da haben wir Sonne pur. Dann schauen wir rüber nach Österreich. Da haben wir so einen Mix aus Sonne und Wolken. In Wien liegt die Temperatur bei 27 Grad. In der Schweiz ist es auch schön sonnig. In Zürich kommen wir auf 31 Grad. Dann schauen wir nochmal rüber nach Amsterdam. Da haben wir auch Sonnenschein pur bei 25 Grad. Und in Stockholm gibt es einen Mix aus Sonne und Wolken bei 20 Grad.
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2: Sonne und Wolken im Mix gibt's heute hier bei uns auf der Insel. Außerdem gelten auch wieder Hitzewarnungen. Und zwar für die gesamte Insel ausgenommen ist nur der Insel Osten. Und die Hitzewarnungen, die gelten noch bis 20 Uhr. In Palma messen wir 36 Grad. Im Norden von Mallorca in Alcudia kommen wir auf 31 Grad. In Pagera sind es 34 Grad und in Inca 35 Grad. Die Top-Temperatur liegt heute bei 38 Grad. Die Regenwahrscheinlichkeit bei 5%, meldet der spanische Wetterdienst. Und jetzt schauen wir nochmal schnell auf den Inselradio-Wetter-Trend. Auch der Start in die neue Woche wird heiß hier auf Mallorca. Am Montag gibt es auch wieder Hitzewarnungen der Stufe Gelb. Die gelten für die gesamte Insel und die Top-Temperatur liegt morgen auch wieder bei 38 Grad.
1: 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Es ist 14 Uhr. 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
3: Im Studio Jana Klonikowski. Lob von Bundespräsident Steinmeier für die Bundesregierung und für ihr Reformpaket. Im ZDF bemüht Steinmeier einen Fußballvergleich. Er sagt, die Koalition habe gerade die reine Defensive verlassen und sei ins Vorwärtsspiel gekommen. Und weiter.
4: Es könnte sein, dass wir gerade eine neue Phase erleben. Will sagen, dass man die Selbstblockade innerhalb der Koalition aufgehoben hat, aufgelöst hat und hoffentlich aus den beschlossenen Paketen, die jetzt auf dem Weg sind, auch die Lust an der Gestaltung zurückgewinnt. Das ist das, was mindestens erforderlich ist, um diesen Weg der Reformen fortzusetzen.
3: Die nächste Hitzewelle ist da, vor allem im Südwesten Deutschlands. Da sind heute bis zu 35 Grad drin. Ganz so heftig wie im Juni soll es aber auch in den nächsten Tagen nicht werden, Anne Brauer.
5: Ja, und vor allem auch die gefühlten Temperaturen bleiben unter denen der letzten Hitzewelle. Weil die Luft trockener ist, bleibt es deutlich erträglicher. Die Trockenheit bringt aber andere Probleme mit sich. Die Waldbrandgefahr steigt, zum Beispiel in großen Teilen Brandenburgs auf die beiden höchsten Stufen. Und andererseits sinken die Flusspegel. Im Rhein planen jetzt die ersten Flusskreuzfahrer ihre Routen um.
3: VW-Chef Blume hält Werksschließungen für vermeidbar. Es gäbe intelligentere Lösungen, sagte er der Bild am Sonntag. Blume will vor allem bei den Produktionskosten weitersparen. Zuletzt war die Rede davon, dass die Werke in Hannover, Emden, Zwickau und Neckarsulm auf der Kippe stehen. Der verheerende Waldbrand im Süden Spaniens ist wohl unter Kontrolle. Etwa 1.000 der 1.500 Menschen, die in der andalusischen Provinz Almeria ihre Häuser verlassen mussten, dürfen wieder zurück. Mindestens 12 Menschen sind bei den Bränden in der Touristenregion ums Leben gekommen. Gelingt Alexander Zverev der zweite ganz große Sieg in Folge? Nach seinem ersten Grand-Slam-Sieg letzten Monat bei den French Open kann er heute nachlegen. Im Wimbledon-Finale steht Zverev allerdings Jannik Sinner gegenüber. Gegen den Weltranglisten-Ersten hat der Hamburger zuletzt 9-mal in Serie verloren.
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2: Mit Julia Müller. Es ist heiß, auch wenn die Sonne sich gerade so ein bisschen versteckt, zumindest hier in Palma. Also, ab zum Strand mit Ihnen. In 6 Minuten gibt es von mir jetzt gleich noch einen Strandtipp für Sie.
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3: 22 gelbe Flaggen wehen heute bei uns auf der Insel, die meisten im Norden und Nordosten, genauso wie im Osten. Ja, da haben wir auch eine rote Flagge in Cala Ratllada an der Son Moi. Da ist Schwimmen also heute verboten. An meinem Strandtipp können Sie aber sehr gut schwimmen gehen. Das ist die Playa del Mago. Die ist ziemlich klein, 35 Meter lang, 15 Meter breit, liegt im Südwesten Mallorcas, gehört zur Gemeinde Calvià, so etwa 9 Kilometer von Magaluf entfernt. Wichtig zu wissen, es ist einer der bekanntesten FKK-Strände Mallorcas. Ja, Sie haben da wirklich eine kleine, geschützte Bucht mit feinem Sand. Dorthin kommen Sie ganz gut mit dem Auto, das können Sie in den umliegenden Straßen parken. Und die Bucht ist tatsächlich für alle was, die gerne schwimmen und aber auch die Natur und die Ruhe lieben. Der Strand wird nicht überwacht und die Wassertemperatur liegt bei 28 Grad.
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1: Spanien ist im Halbfinale der WM. Ja, und jetzt endlich, muss man sagen, gibt's auch Public Viewing in Palma, wo sie das Halbfinale schauen können am Dienstag. Das gleich bei uns in den Inselradio Mallorca Lokalnachrichten um 14:30.
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0: Es ist 2:30.
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2: Mit Marisa Tschallas. Hallo und schönen guten Tag. Heute fand auf Mallorca wieder eine kuriose Tradition statt. Denn hier werden nicht nur Tiere gesegnet, sondern auch Autos und andere Fahrzeuge. In einigen Orten auf der Insel wurde der heilige Christophorus geehrt. Er gilt als Schutzpatron der Reisenden und dabei gehört es auch zur Tradition, dass Weihwasser auf PKWs und andere Fahrzeuge gespritzt wird. Die traditionellen Autosegnungen fanden heute im Binyali und in Arenal in der Gemeinde Llucmajor statt. Bei einer groß angelegten Drogenrazzia in Manacor hat die Nationalpolizei 10 Menschen festgenommen. Sie sollen mit Kokain und Marihuana gedealt haben. Bei 6 Durchsuchungen stellten die Beamten rund 550 Marihuana-Pflanzen, mehr als 40 Gramm Kokain, 1 Kilo Marihuana und über 27.500 Euro Bargeld sicher. Eine der Wohnungen war sogar mit einer gepanzerten Tür gesichert. Spezialisten vom spanischen Festland mussten anreisen, um sie zu öffnen. Gegen mehrere Verdächtige wird außerdem wegen illegaler Stromanschlüsse ermittelt. Die Stadt Palma lädt am kommenden Dienstag zum großen Public Viewing ein. Das WM-Halbfinale zwischen Spanien und Frankreich wird ab 21 Uhr auf einer Großleinwand in Son Fustaret gezeigt. Das Festivalgelände öffnet bereits um 18 Uhr. Vor dem Anpfiff legt dann noch ein Resident DJ von 20 Uhr bis 21 Uhr auf. Zudem werden die EMT-Buslinien zum Veranstaltungsgelände Son Fustaret verstärkt.
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2: Heute am Sonntag mit einem Sonne-Wolken-Mix und einer Top-Temperatur von 38 Grad. Zudem gibt es Hitzewarnungen für die gesamte Insel. Die Regenwahrscheinlichkeit 5%.
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0: Mit Julia Müller auf der Finca-Terrasse sitzen, einen frisch gepressten O-Saft trinken, am besten mit Orangen aus Soja. Und vielleicht machen Sie sich dazu auch noch einen Obstsalat. Also für mich schmeckt ja so der Sommer.
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0: fördert Nachwuchstalente und saß auch schon in der Jury von The Voice of Germany. Kamrat ist das hier beim Inselradio Mallorca mit seinem neuesten Song Hug Yourself. Den hören Sie gleich noch vor drei.
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0: Es ist heiß auf Mallorca, deswegen steigt auch die Waldbrandgefahr. Hier ist das Inselradio. Ja, auch bei uns auf der Insel. Letzte Woche hat es ja erst einen Waldbrand in der Gemeinde Puig Ponent im Westen Mallorcas gegeben. Der Brand, der konnte zum Glück recht schnell gelöscht werden. Aber die Waldbrandgefahr, die bleibt hoch. Für die gesamte Insel gilt aktuell Warnstufe 4, also die höchste. Warum Mallorca so anfällig für Waldbrände ist, hat uns Alexander Held vom European Forest Institute erklärt.
1: Mallorca als Insel ist natürlich geprägt von besonderen Wetterverhältnissen. Im Tagesrhythmus ändern sich ja da die Windrichtungen und dazu kommt, natürlich ist die Vegetation im Mittelmeerraum ölhaltig, sie brennt sehr leicht und sie ist natürlich durch

0: Schlagfeuer, wo man sagen kann, das ist eine natürliche Feuerquelle.
1: Mhm. Und ganz wichtig, wer einen Brand entdeckt, sollte auf keinen Fall vorschnell handeln, sagt Experte Alexander Held.
0: Wir raten dringend davon ab, selbst den Feuerwehrmann zu spielen und zu löschen, weil die Bedingungen sehr schnell sehr gefährlich werden können. Und dann geht es darum, die Informationen sehr schnell an die Feuerwehr zu bringen, den Notruf zu wählen und möglichst genau zu sagen, wo ist dieses Feuer ausgebrochen, und sich dann aber bitte schleunigst aus dem Brandgebiet entfernen.
1: Die Notrufnummer ist hier auf Mallorca übrigens dieselbe wie in Deutschland, also die 112.
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1: Sonnig und heiß ist es in Deutschland. In Hamburg scheint die Sonne bei 27 Grad. Auf 30 Grad kommen wir in Berlin, Leipzig und Düsseldorf. Und auch da gibt's ganz viel Sonne. 31 Grad haben wir in Frankfurt und Stuttgart. Da gibt's auch blauen Himmel. 27 Grad messen wir in München. Und auch da scheint die Sonne. Dann schauen wir rüber nach Österreich. Da haben wir so einen Mix aus Sonne und Wolken. In Wien kommen wir auf 26 Grad. In der Schweiz ist es sonnig. In Zürich messen wir 30 Grad. Dann geht's rüber nach Amsterdam. Da messen wir 25 Grad. Da scheint meist die Sonne und in Stockholm haben wir so einen Mix aus Sonne und Wolken bei 20 Grad.
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1: Sonne und Wolken im Mix gibt's heute hier auch bei uns auf der Insel. Es gelten auch wieder Hitzewarnungen und zwar für die gesamte Insel. Ausgenommen ist nur der Osten. Die Hitzewarnungen, die gelten noch bis 20 Uhr. In Palma messen wir 36 Grad. Im Norden von Mallorca, in Alcudia, kommen wir auf 31 Grad. In Pagera sind es 34 Grad und in Inca 36 Grad. Die Top-Temperatur liegt heute bei 38 Grad. Die Regenwahrscheinlichkeit bei 5%, meldet der spanische Wetterdienst. Und jetzt schauen wir nochmal schnell auf den Inselradio-Wetter-Trend. Auch der Start in die neue Woche wird heiß. Am Montag gibt es auch wieder Hitzewarnung, Stufe Gelb. Und zwar für die gesamte Insel. Und die Top-Temperatur, die liegt morgen auch wieder bei 38 Grad.
0: 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Es ist 15 Uhr. 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
2: Im Studio Jana Klonikowski. Endlich ist etwas passiert, sagt Bundespräsident Steinmeier zum Reformpaket der Bundesregierung. Er lobt im ZDF-Sommerinterview die Pläne und hofft, dass die Selbstblockade innerhalb der Koalition vorbei ist und die Lust am Gestalten zurück. Steinmeier sagt:
3: Die Koalition hat gerade die reine Defensive verlassen und ist ins Vorwärtsspiel gekommen. Aber ganz im Ernst, ich empfehle wirklich, dass wir in diesen Sommer mit etwas mehr Zuversicht gehen, als uns das in den letzten Sommern in der Tat erlaubt war.
2: Deutschland schwitzt. Mal wieder. Nach der Rekordhitze im Juni ist jetzt die nächste Hitzewelle da. Anne Brauer.
4: Ganz so heftig wie im Juni soll es nicht werden, aber bis zu 35 Grad sind heute auch drin, vor allem im Südwesten Deutschlands. Und in den nächsten Tagen könnte es noch etwas mehr werden. Auch in Frankreich ist es wieder brütend heiß, so dass bei der Tour de France heute erstmals eine Etappe wegen der Hitze gekürzt wird. Seit Beginn der Tour sind es jeden Tag über 35 Grad gewesen.
2: In Andalusien im Süden Spaniens hat die Feuerwehr den gewaltigen Waldbrand weitgehend unter Kontrolle gebracht. Die Regionalregierung spricht von einer Rückkehr zur Normalität mit äußerster Vorsicht. Mindestens 12 Menschen sind bei den Bränden ums Leben gekommen. Die Lage zwischen den USA und dem Iran eskaliert weiter. Die iranischen Revolutionsgarden haben angekündigt, die Straße von Hormuz bis auf Weiteres zu schließen. Zuvor seien dort Warnschüsse auf ein Schiff abgegeben worden. Die USA haben neue Angriffe auf den Iran gestartet. Alexander Zverev will heute nachlegen. In Wimbledon kann er seinen zweiten Grand-Slam-Titel holen. Im Finale steht ihm allerdings der Weltranglisten-Erste Jannik Sinner gegenüber. Für den Hamburger Tennisprofi sozusagen ein Angstgegner. Allerdings ist Zverev in Topform, wie sein Sieg bei den French Open letzten Monat bewiesen hat.
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1: Mit Julia Müller. Hören Sie uns eigentlich gerade im Auto, vielleicht auf dem Weg zum Strand? Optimal, bleiben Sie auf jeden Fall dran, denn zu Ehren des heiligen Christophorus, dem Schutzpatron der Reisenden, werden heute in einigen Orten auf der Insel Fahrzeuge gesegnet und auch hier bei uns. Das machen wir nämlich zusammen mit dem Pfarrer der deutschsprachigen katholischen Gemeinde auf Mallorca, Andreas Farlo. Ja, egal, ob Sie mit dem Auto, Fahrrad, Roller, E-Scooter unterwegs sind, alles, was fahren kann, wird gleich gesegnet nach zwei Songs.
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0: Wenn sich Taxis, Kutschen oder auch Traktoren vor einer Kirche aufreihen, um sich mit Weihwasser segnen zu lassen, dann wird der heilige Christophorus geehrt, der Schutzheilige der Reisenden. Hier ist das Inselradio. Auf Mallorca gibt es in einigen Ortschaften heute solche Fahrzeugsegnungen und auch hier bei uns beim Inselradio Mallorca. Andreas Fahlo ist im Studio. Er ist Pfarrer der deutschsprachigen katholischen Gemeinde auf Mallorca und wird das Ganze jetzt übers Radio für Sie machen. Also drehen Sie das Autoradio ein bisschen lauter. Ich übergebe jetzt an Andreas Fahlo.
1: Wir wollen jetzt sozusagen über das Radio alle Fahrzeuge und Fahrzeughalter segnen. Himmlischer Vater, lass alle, die die Straßen benutzen, ihre Verantwortung füreinander sehen. Hilf uns bei unserem Bemühen, Gefahren zu bannen und Unfälle zu verhindern. Bewahre uns vor Unfall und schenke uns stets eine glückliche Heimkehr. Nimm dich der Opfer von Verkehrsunfällen an und tröste ihre Angehörigen. Darum bitten wir auf die Fürsprache des heiligen Christophorus durch Christus unseren Herrn. Amen.
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0: gefälschte Trikots, Sonnenbrillen und Taschen, die wurden bei einer Razzia an der Playa de Palma beschlagnahmt. Mehr zu der Razzia gleich bei uns in den Inselradio Mallorca Lokalnachrichten um 3:30.
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2: Es ist 3:30.
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4: Mit Marisa Challas. Hallo und schönen guten Tag. Heute fand auf Mallorca wieder eine kuriose Tradition statt. Denn hier werden nicht nur Tiere gesegnet, sondern auch Autos und andere Fahrzeuge. In einigen Orten auf der Insel wurde der heilige Christophorus geehrt. Er gilt als Schutzpatron der Reisenden und dabei gehört es auch zur Tradition, dass Weihwasser auf PKWs und andere Fahrzeuge gespritzt wird. Die traditionellen Autosegnungen fanden heute in Biniali und in Arenal in der Gemeinde Llucmajor statt. Gerade jetzt zur Fußball-WM sind gefälschte Fantrikots wieder besonders häufig im Umlauf. Bei einem Großeinsatz an der Playa de Palma hat die Lokalpolizei jetzt knapp 6.000 mutmaßlich gefälschte Produkte beschlagnahmt. Darunter gefälschte Trikots, Sonnenbrillen und Taschen. Insgesamt wurden 21 Geschäfte kontrolliert. An dem Einsatz waren rund 85 Polizisten beteiligt. Mehr Blick, exklusive Lage und viel Platz. Hochpreisige Immobilien auf den Balearen sind bei ausländischen Käufern besonders gefragt. Rund 42% der spanienweiten Immobilienkäufe von Ausländern über 500.000 Euro entfielen 2025 auf die Inseln. Damit liegen die Balearen ganz klar vor Madrid, Andalusien und Katalonien. Deutsche stellten spanienweit die zweitgrößte ausländische Käufergruppe, direkt hinter den Briten.
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4: Heute mit 13 Sonnenstunden und einer Top-Temperatur von 38 Grad. Es gibt aber auch ein paar Wolken am Himmel. Zudem gibt es Hitzewarnungen für die gesamte Insel. Die Regenwahrscheinlichkeit gering, nur 5%.
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2: Endlich wieder im Pool oder im Meer schwimmen, bis die Hände so ganz schrumpelig sind. Darauf freuen sich die Kids, die jetzt Sommerferien haben. 12 Bundesländer sind das in Deutschland aktuell. Das heißt, einige Familien kommen jetzt auch zu uns auf die Insel. 1.053 Starts und Landungen sind insgesamt am Flughafen von Palma heute und ein Flieger aus München ist noch auf dem Weg zu uns. Der landet mit einer Verspätung von einer Viertelstunde um 15.44 Uhr.
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2: Mit Julia Müller. Den Sonntagnachmittag ganz entspannt in der Hängematte verbringen. Vielleicht auch mal wieder ein paar Seiten im Buch lesen, wozu man unter der Woche nicht gekommen ist. Und einfach eine Runde relaxen. Ist auch in Ordnung, wenn Ihnen zwischendurch mal die Äuglein zufallen.
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1: Hey, ich bin's. Du, ich vermisse dich total.
2: Ja, aber was soll denn das jetzt? 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

0: Nicht nur musikalisch läuft's bei ihm, sondern auch privat. Teddy Swims ist es hier beim Inselradio Mallorca. Der ist letztes Jahr Papa geworden. Das erste Mal hat einen kleinen Jungen bekommen und ist richtig glücklich so mit seinem Familienleben. Hat auch wieder einen neuen Song rausgebracht. Also beruflich geht's auch steil bergauf. Der Song heißt Mr. Know-It-All, habe ich gleich noch für Sie, noch vor vier.
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1: 23 gelbe Flaggen wehen heute bei uns auf der Insel. Die meisten im Norden und Nordosten, aber auch im Osten. Zum Beispiel am Strand von Canyamel, da sind nämlich Quallen im Wasser. Eine rote Flagge gibt's auch an der Son Moy in Cala Ratllada. Da ist Schwimmen also heute verboten. Für meinen Strandtipp geht's in den Südosten Mallorcas, an die wunderschöne Cala Santani. 130 Meter so lang, 80 Meter breit. Die Bucht, die ist wirklich gut zu erreichen. Entweder nehmen Sie den Bus, der hält nämlich direkt am Strand. Oder Sie nehmen das Auto. Es gibt vor Ort auch einen großen Parkplatz und der ist sogar kostenlos. Dort angekommen haben Sie dann einen feinen Sandstrand, der flach abfallend ist. Meist ist das Wasser ziemlich ruhig. Es gibt auch Bars und Restaurants vor Ort. Duschen, Toiletten, Liegen und Sonnenschirmverleih gibt es auch. Und der Strand ist auch barrierefrei und wird überwacht. Die Wassertemperatur, die liegt aktuell bei 28 Grad.
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1: Viel Sonnenschein gibt es heute in Deutschland. In Hamburg zum Beispiel bei 27 Grad, 30 Grad messen wir in Berlin, Leipzig und Düsseldorf und auch da scheint die Sonne. 31 Grad sind es in Frankfurt und Stuttgart und auch da gibt es ganz viel blauen Himmel. 27 Grad haben wir in München, da scheint auch die Sonne. Dann schauen wir rüber nach Österreich. Da gibt es so einen Mix aus Sonne und Wolken. In Wien liegt die Temperatur bei 26 Grad. In der Schweiz gibt es Sonne pur. In Zürich messen wir 31 Grad. Dann geht es nochmal rüber nach Amsterdam. Da messen wir 25 Grad. Da scheint auch meist die Sonne. Und in Stockholm gibt es so einen Mix aus Sonne und Wolken bei 20 Grad.
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1: Sonne- und Wolkenmix gibt's auch bei uns auf der Insel heute. Außerdem gelten wieder Hitzewarnungen für die gesamte Insel. Ausgenommen ist nur der Osten. Und die Hitzewarnungen, die sind noch bis 20 Uhr. In Palma messen wir 35 Grad. Im Norden von Mallorca, in Alcudia, kommen wir auf 32 Grad. In Pagera sind es 34 Grad und in Inca 36 Grad. Die Top-Temperatur liegt heute bei 38 Grad, die Regenwahrscheinlichkeit bei 5%, meldet der spanische Wetterdienst. Und jetzt schauen wir nochmal schnell auf den Inselradio-Wettertrend. Auch der Start in die neue Woche wird heiß. Am Montag gelten auch wieder Hitzewarnungen der Stufe Gelb für die gesamte Insel. Und die Top-Temperatur liegt morgen wieder bei 38 Grad.
0: 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Es ist 16 Uhr. 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
2: Im Studio Jana Klonikowski. Endlich ist etwas passiert, sagt Bundespräsident Steinmeier zum Reformpaket der Bundesregierung. Er lobt im ZDF-Sommerinterview mit einem Fußballvergleich die Pläne. Die Koalition habe gerade die reine Defensive verlassen und sei ins Vorwärtsspiel gekommen, so Steinmeier. Mit Blick auf die Außenpolitik betont er die Distanz zu den USA unter Donald Trump. Und er sagt weiter:
3: Die Großmächte können in einer Welt ohne Recht und Regeln leben, können sogar eine Weile davon profitieren. Wir können das nicht. Wir brauchen eine internationale Ordnung, wir brauchen Recht und Regeln. Und deshalb ist meine dringende Empfehlung, wir sollten uns diesem neuen Zeitgeist der Rücksichtslosigkeit nicht anschließen. Wir sollten ein europäisches Modell dagegen halten.
2: Deutschland schwitzt mal wieder. Nach der Rekordhitze im Juni ist jetzt die nächste Hitzewelle da. Ganz so heftig wie beim letzten Mal soll es aber nicht werden. In Frankreich ist jetzt erstmals wegen der Hitze eine Etappe der Tour de France gekürzt worden. Die für den Welthandel so wichtige Straße von Hormuz ist wieder geschlossen. Bis auf Weiteres, bis zu einem Ende der amerikanischen Intervention, heißt es von den iranischen Revolutionsgarden. Der Iran nutzt die Meerenge als Druckmittel. Aus dem Führungszirkel in Teheran heißt es, sie sei wichtiger als Dutzende von Atombomben. Für die VW-Beschäftigten geht's mit einem großen Fragezeichen in die Sommerferien. Gespart werden muss, aber Werksschließungen muss es nicht unbedingt geben, sagt Konzernchef Blume. Die Einzelheiten von Fabian Hoffmann.
4: Auf der Kippe stehen die Werke in Zwickau, Emden, Hannover und Neckarsulm und auch zigtausende Jobs. Nun der VW-Chef in der Bild am Sonntag. Es gibt intelligentere Lösungen, als Werke zu schließen. Sein Plan ist es, die Produktionskosten in den Werken weiter zu senken. Da habe man zuletzt schon viel erreicht und die Kosten um ein Fünftel gedrückt. Zuversichtlich stimmt Blume auch, dass sich die E-Autos von VW immer besser verkaufen.
2: Alexander Zverev will heute nachlegen. In Wimbledon kann er seinen zweiten Grand-Slam-Titel holen. Im Finale steht ihm allerdings der Weltranglisten-Erste Jannik Sinner gegenüber. Für den Hamburger Tennisprofi sozusagen ein Angstgegner. Allerdings ist Zverev in Topform, wie sein Sieg bei den French Open letzten Monat bewiesen hat.
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1: Mit Julia Müller. In den nächsten anderthalb Stunden widmen wir uns nur Ihren Lieblingssongs. Sie stimmen ab unter inselradio.com. Und wir starten direkt mal mit Platz 20. Und den sichert sich in dieser Woche eine Neueinsteigerin. Jodie Watley mit The Dawn. Und ich bin mir sicher, Sie kennen den Song noch. Vielleicht rattert es auch gerade bei Ihnen und Sie sagen, ja, kommt mir bekannt vor. Ursprünglich ist er nämlich aus dem Jahr 2014. Jetzt hat Jodie Watley ihn aber nochmal gemeinsam mit dem italienischen Produzenten Alex Dicho neu aufgelegt. Und das kommt sehr gut an bei Ihnen. Ihr Platz 20, Jody Watley mit The Dawn.

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1: Wir sind bei Platz 18 und den sichern sich Snoop Dogg zusammen mit Chaka Khan. Die Sängerin, die ist mittlerweile in den Bundesstaat Georgia gezogen. Wohnt da ganz idyllisch auf ihrer eigenen Farm. Die 73-Jährige hat da sogar eigene Hühner und für die hat sie Namen. Ein besonders wildes, rotes Huhn hat zum Beispiel den Namen ihrer Schwester bekommen, also wurde nach ihrer Schwester benannt. Na, wenn das kein Kompliment ist, hier ist auf jeden Fall ihr Platz 18, Chaka Khan, zusammen mit Snoop Dogg und dem gemeinsamen Song Boogies in My Soul. Chaka.

0: Diamanten.
1: Platz 17 war das. Lacito mit Diamanten hier bei der Insel Radio Top 20. 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Und wir machen weiter mit Platz 16. Der geht in dieser Woche an Felix Jehn mit Now's a Good Time to Be. Die Vocals für den Song, die kommen von der Sängerin Sarah Barrios. In einem Interview wurde Felix jetzt mal gefragt, warum singst du nicht eigentlich mal selbst? Und die Antwort von Felix war, er leidet an Stimmbandknötchen, einer gutartigen Erkrankung, die die Stimme aber meist auf das Sprechen beschränkt. Und deswegen kann er einfach nicht singen. Wir freuen uns trotzdem immer über jedes Feature von ihm. Und deswegen gibt's ihn jetzt auch. Platz 16, Felix Jehn mit Now's a Good Time to Be.

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0: Zwei Plätze runter geht's in dieser Woche für Loi mit Red Eyes. Dabei war sie ja jetzt erst gerade hier auf Mallorca. Vielleicht saßen sie sogar neben ihr im Tren de Sawyer. Den Ausflug hat sie nämlich auch gemacht. Sie war auch in der Inselhauptstadt unterwegs, hat sich vor der Kathedrale knipsen lassen, sich die ein bisschen angeguckt. Und natürlich ging's auch an den Strand. Ein Muss bei jedem Mallorca-Urlaub. Ja, hier kommt sie jetzt. Ihr Platz 15, Loi mit Red Eye.

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4: Es ist 16:30.
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6: Mit Marisa Challas. Hallo und schönen guten Tag. 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Hochpreisige Immobilien auf den Balearen sind bei ausländischen Käufern besonders gefragt. Rund 42% der spanienweiten Immobilienkäufe von Ausländern über 500.000 Euro entfielen 2025 auf die Inseln. Damit liegen die Balearen ganz klar vor Madrid, Andalusien und Katalonien. Deutsche stellten spanienweit die zweitgrößte ausländische Käufergruppe, direkt hinter den Briten. Vor den Küsten der Balearen sind im Juni rund 7,8 Tonnen Müll aus dem Meer geholt worden. Fast die Hälfte davon war Plastik und der größte Teil entfiel auf Mallorca. Hier sammelten die Einsatzboote mehr als 4,6 Tonnen Müll ein. Außerdem kamen die Teams mehreren Menschen zu Hilfe, deren Boote abgetrieben waren und entfernten unter anderem auch Treibholz. Die Reinigungsaktion läuft noch bis Ende September. Mallorcas Inselrat stellt in diesem Jahr 2,8 Millionen Euro bereit, um die Kulturlandschaft der Serra de Tramuntana zu schützen. Die Zuschüsse richten sich unter anderem an Privatpersonen, landwirtschaftliche Betriebe, Gemeinden und gemeinnützige Organisationen. Mit dem Geld können beispielsweise Trockenmauern und andere historische Landschaftselemente erhalten oder repariert werden. Erstmals gibt es auch eine eigene Förderung für Arbeiten an traditionellen Wasserleitungen und Bewässerungssystemen. Dafür stehen pro Projekt bis zu 25.000 Euro zur Verfügung.
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6: Heute am Sonntag mit einem Sonne-Wolken-Mix und einer Top-Temperatur von 38 Grad. Zudem gibt es Hitzewarnungen für die gesamte Insel. Die Regenwahrscheinlichkeit 5%.
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4: Heute liegt kein Kreuzfahrtschiff in Palma, aber morgen bekommen wir wieder Besuch von der Harmony of the Seas. Das Schiff, das bringt am Morgen über 5000 Passagiere zu uns auf die Insel.
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4: Weiter geht's mit Platz 13. Den sichert sich Michael Patrick Kelly. Und man könnte meinen, richtig gute Songs entstehen im Tonstudio, da wo man alles hat. Mikros, Ton, Kabine, Mischpult. Aber nee, bei Michael Patrick Kelly entstehen die Songs mitten in der Nacht.
7: Ich mach mich dann auch so wach, weil wenn die Melodien gut sind, dann nehme ich sie auf ein iPhone auf und am nächsten Morgen höre ich rein. Wenn da was dabei ist, was Sinn macht, weiterzuentwickeln, dann entstehen daraus auch Songs.
4: Also quasi im Schlaf entstehen bei ihm Hits. Und einen davon hören wir jetzt. Sein Song Traces, ihr Platz 13. 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
7: Weiter geht's mit Platz 11 und den sichert sich David Guetta. Der hat seine erste Party mit 13 im Keller veranstaltet und sogar Eintritt genommen. Ein Pfund hat es gekostet. Mit 17 hat er dann angefangen aufzulegen. Noch ganz klassisch nach der Schule. Und heute landet er auf Platz 11 zusammen mit Teddy Swims und Tones and I mit Gone, Gone, Gone.

0: Herzen. Ich mache nichts, was, ich sag mal jetzt irgendwie, wenn es schief geht, große Probleme bereitet. Und sich das vor Augen zu führen und sich selber nicht so ernst zu nehmen, das finde ich schon wichtig.
1: Sehr coole Einstellung. Kamrat, für ihn geht's 5 Plätze runter, aber ich glaube, er bleibt trotzdem entspannt. Hier kommt er jetzt mit Hug Yourself. Ihr Platz

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3: Sonnig und heiß ist es in Deutschland. In Hamburg scheint die Sonne bei 27 Grad. 30 Grad messen wir in Berlin und Leipzig, da ist es leicht bedeckt. 31 Grad messen wir in Düsseldorf, Frankfurt und Stuttgart. Da gibt es auch viel Sonne. 27 Grad sind es in München und auch da scheint die Sonne. Dann schauen wir rüber nach Österreich. Da haben wir so einen Mix aus Sonne und Wolken. In Wien kommen wir auf 28 Grad. In der Schweiz gibt Sonne pur bei 31 Grad in Zürich. Dann geht's rüber nach Amsterdam. Da scheint auch die Sonne bei 25 Grad. Und in Stockholm gibt's einen Mix aus Sonne und Wolken bei 20 Grad.
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3: Sonne und Wolken im Mix gibt's heute hier bei uns auf der Insel. Es gelten auch wieder Hitzewarnungen für die gesamte Insel. Ausgenommen ist nur der Osten und das noch bis 20 Uhr. In Palma messen wir 36 Grad, in Alcudia sind es 31 Grad, in Pagera 34 Grad und in Inca 35 Grad. Die Top-Temperatur liegt bei 38 Grad, die Regenwahrscheinlichkeit bei 5%, meldet der spanische Wetterdienst. Und jetzt schauen wir nochmal schnell auf den Inselradio-Wettertrend. Auch morgen wird's nochmal heiß. Es gelten auch für morgen Hitzewarnungen. Die Top-Temperatur liegt morgen bei 38 Grad.
2: 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Es ist 17 Uhr. 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
4: Im Studio Jana Klonikowski. Lob von Bundespräsident Steinmeier für die Bundesregierung und für ihr Reformpaket. Im ZDF bemüht Steinmeier einen Fußballvergleich. Er sagt, die Koalition habe gerade die reine Defensive verlassen und sei ins Vorwärtsspiel gekommen. Und weiter?
5: Es könnte sein, dass wir gerade eine neue Phase erleben. Will sagen, dass man die Selbstblockade innerhalb der Koalition aufgehoben hat, aufgelöst hat und hoffentlich aus den beschlossenen Paketen, die jetzt auf dem Weg sind, auch die Lust an der Gestaltung zurückgewinnt. Das ist das, was mindestens erforderlich ist, um diesen Weg der Reformen fortzusetzen.
4: Die nächste Hitzewelle hat Deutschland erreicht. Vor allem im Südwesten sind heute bis zu 35 Grad drin gewesen. In den nächsten Tagen wird es noch etwas mehr. Allerdings wird es wohl nicht ganz so heftig wie im Juni. Und wegen der trockeneren Luft bleiben auch die gefühlten Temperaturen deutlich niedriger. Die Trockenheit bringt aber andere Probleme mit sich. Die Waldbrandgefahr steigt. In Teilen Brandenburgs und in Regionen im Südwesten teilweise auf die höchste Stufe. In Andalusien im Süden Spaniens hat die Feuerwehr den gewaltigen Waldbrand weitgehend unter Kontrolle gebracht. Die Regionalregierung spricht von einer Rückkehr zur Normalität mit äußerster Vorsicht. Mindestens 12 Menschen sind bei den Bränden ums Leben gekommen. Nach den Kürzungen beim Elterngeld plant Bundesfamilienministerin Prien den nächsten Einschnitt. Der Unterhaltsvorschuss für Alleinerziehende soll künftig nur noch für Kinder bis einschließlich 15 Jahren ausgezahlt werden. Aktuell wird er bis zum Ende des 18. Lebensjahres gezahlt. Alexander Zverev will heute nachlegen. In Wimbledon kann er seinen zweiten Grand-Slam-Titel holen. Im Finale trifft er auf den Weltranglisten-Ersten Jannik Sinner.
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3: mit Julia Müller. Wir machen weiter mit Platz 7. Und der geht in dieser Woche an Bibi Rexha mit ihrem Song New Religion. Bibi Rexha, die weiß offenbar ganz genau, wie man effizient arbeitet. Vor allem, wenn es um Musikvideos geht.
6: Wir haben 13 Videos in 3 Tagen gedreht. Das war der Wahnsinn. Ich habe mich geschnitten, mir sind meine Gelnägel abgefallen, ich hatte blaue Flecken und ich bin immer hingefallen, weil wir je Video nur 1,5 Stunden hatten.
3: Ja, Respekt. Andere brauchen dafür Wochen. Bibi Rexha macht's einfach mal. An einem langen Wochenende. Hier ihr Platz 7 verdient. Bibi Rexha mit ihrem Song New Religion.

die Top 20 hier beim Inselradio Mallorca. Wir machen weiter mit J.Lo und die springt einfach mal von Platz 16 auf Platz 5 in dieser Woche. Aber nicht alleine, zusammen mit David Guetta und dem Song Save Me Tonight. Die Sängerin, die legt wirklich großen Wert auf gesundes Essen, liebt alles, was grün ist, grün Spargel, Rosenkohl, Brokkoli, Grünkohl, alles landet bei ihr regelmäßig auf dem Teller. Vielleicht inspiriert sie das jetzt heute für ihr Abendessen noch. Hier kommt sie jetzt auf jeden Fall. Jennifer Lopez mit Save Me Tonight.

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1: Wir sind bei ihrer Top 3 angekommen. Platz 3 geht an Alex Warren. Und der hat ein Fable für Chipotle. Das ist ein Restaurant, wo man seine eigene Bowl kreieren kann. Mit Reis, Chicken, Tomaten, mit Sauerrahm. Aber man kann sogar auch saure Fruchtgummis als Topping bestellen. Klingt jetzt nach einer sehr eigenen Mischung. Hier kommt jetzt ihr Platz 3, Alex Warren, mit Fever Dream.

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0: Platz 2 geht an Ügel zusammen mit Salto und Jamaican Bam Bam. Ügel ist in diesem Sommer wirklich überall unterwegs. Ibiza, Las Vegas, Mykonos, Cannes. Am 1. August steht er auch in Düsseldorf in der Kiesgrube auf der Bühne. Seine Tour, die heißt passenderweise Moving to the Sun. Und genauso klingt auch dieser Song nach Sommer, Sonne und richtig guter Laune. Ihr Platz 2, Jamaican Bam Bam. Jamaican.

Es ist schon wieder soweit. Wir küren ihren Platz 1 bei der Insel Radio Top 20. Und Platz 1 geht an einen Künstler, der gleich zweimal vertreten ist in ihrer Top 20. An Nico Santos mit seinem Song Optimist. Und für sein neues Projekt hat Nico mal die Koffer gepackt, ist nach Nordvietnam gereist, um dort traditionelle Klänge kennenzulernen. Ja, gemeinsam mit vietnamesischen Künstlern hat er seinen Hit Play with Fire nochmal völlig neu gesungen, neu gespielt. Ein Song, der zwei Kulturen verbindet und eine Version, die es vorher eben noch nicht gab. Vielleicht hören Sie diese neue Version ja auch bei unserem 30. Inselradio-Geburtstag am 1. August. Jetzt gibt's ihn aber erstmal mit dem Song Optimist, ihr Platz 1.

0: Optimist.
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2: Es ist 17.31 Uhr.
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4: Mit Marisa Challas. Hallo und schönen guten Tag. Mehrblick, exklusive Lage und viel Platz. Hochpreisige Immobilien auf den Balearen sind bei ausländischen Käufern besonders gefragt. Rund 42% der spanienweiten Immobilienkäufe von Ausländern über 500.000 Euro entfielen 2025 auf die Inseln. Damit liegen die Balearen ganz klar vor Madrid, Andalusien und Katalonien. Deutsche stellten spanienweit die zweitgrößte ausländische Käufergruppe, direkt hinter den Briten. Bei einem Brand in Lloseta auf Mallorca sind 6 Menschen vorsorglich aus 3 Wohnhäusern evakuiert worden. Das Feuer war gestern gegen 13.30 Uhr auf einem Grundstück ausgebrochen und hatte sich auf mehrere Fincas und eine angrenzende Grünfläche ausgebreitet. Verletzt wurde aber niemand. Die Brandursache und die Höhe des Sachschadens sind noch unklar. Die Stadt Palma lädt am kommenden Dienstag zum großen Public Viewing ein. Das WM-Halbfinale zwischen Spanien und Frankreich wird ab 21 Uhr auf einer Großleinwand in Son Fustaret gezeigt. Das Festivalgelände öffnet bereits um 18 Uhr. Vor dem Anpfiff legt dann noch ein Resident DJ von 20 Uhr bis 21 Uhr auf. Zudem werden die EMT-Buslinien zum Veranstaltungsgelände Son Fustaret verstärkt.
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4: Heute war es wieder richtig schön sonnig hier auf der Insel mit einer Top-Temperatur von 38 Grad. Und auch der Start in die neue Woche wird heiß. Morgen am Montag gelten dann Hitzewarnungen in der Stufe Gelb für die gesamte Insel bei einer Top-Temperatur von 38 Grad.
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2: Herausgegeben vom spanischen Wetterdienst AEMET. Vorherrschend Ostwind mit Stärke 3 bis 5. Im Nordwesten örtlich wechselnd auf 2 bis 4. Die See ist leicht bis mäßig bewegt. In der zweiten Nachthälfte vorübergehend schwacher Wind. Sonst überwiegend gute Sicht und keine wesentlichen Wetterbeeinträchtigungen. Und die Temperatur des Mittelmeers rund um Mallorca, die liegt aktuell bei 28 Grad.
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2: Was heute noch so los ist auf der Insel, das klären wir gleich in 15 Minuten in den Freizeittipps.
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1: Heute Abend gibt es Jazz in einer ganz besonderen Kulisse in Inca, im Kloster Santa Domingo. Da läuft nämlich die Reihe Inca Jazz. Da gibt es Musik unter freiem Himmel. Das Ganze findet nämlich draußen im Innenhof statt. Es gibt auch Tapas. Los geht's ab 21 Uhr. Und das Tolle, der Eintritt ist frei. Alle Infos zu diesem Event gibt's zum Nachlesen bei uns online unter inselradio.com im Eventkalender.
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2: Viel Sonnenschein gibt es heute Abend in Deutschland. In Hamburg scheint die Sonne noch bei 24 Grad. 29 Grad messen wir in Berlin und Leipzig. Da ist es wohl leicht bewölkt. 30 Grad sind es noch in Düsseldorf, Frankfurt und Stuttgart. Da gibt es auch ganz viel Sonne. 27 Grad messen wir in München und da scheint auch die Sonne. Dann schauen wir rüber nach Österreich. Da haben wir so einen Mix aus Sonne und Wolken. In Wien kommen wir auf 27 Grad. In der Schweiz ist es sonnig. In Zürich messen wir 30 Grad. Dann schauen wir nochmal rüber nach Amsterdam. Auch da scheint die Sonne bei 24 Grad. Und in Stockholm gibt es einen Mix aus Sonne und Wolken bei noch 18 Grad.
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2: Sonne und Wolken im Mix gibt's heute bei uns auf der Insel. Es gelten auch noch Hitzewarnungen für die gesamte Insel. Ausgenommen ist nur der Osten. Und die Hitzewarnung gilt noch bis 20 Uhr. In Palma messen wir 35 Grad im Norden von Mallorca. In Alcudia kommen wir auf 31 Grad. In Pagera sind es 34 Grad und in Inca 35 Grad. Die Tiefstwerte heute Nacht liegen bei ca. 24 Grad. Die Regenwahrscheinlichkeit bei 5%, meldet der spanische Wetterdienst. Und jetzt schauen wir nochmal schnell auf den Inselradio-Wettertrend. Auch der Start in die neue Woche wird heiß. Morgen gibt es auch wieder Hitzewarnungen der Stufe Gelb und die Top-Temperatur liegt auch morgen wieder bei 38 Grad.
1: 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Es ist 18 Uhr. 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
3: Im Studio Jana Klonikowski. Endlich ist etwas passiert, sagt Bundespräsident Steinmeier zum Reformpaket der Bundesregierung. Er lobt im ZDF-Sommerinterview die Pläne und hofft, dass die Selbstblockade innerhalb der Koalition vorbei ist und die Lust am Gestalten zurück. Steinmeier sagt:
4: Die Koalition hat gerade die reine Defensive verlassen und ist ins Vorwärtsspiel gekommen. Aber ganz im Ernst, ich empfehle wirklich, dass wir in diesen Sommer mit etwas mehr Zuversicht gehen, als uns das in den letzten Sommern in der Tat erlaubt war.
3: Nach den Kürzungen beim Elterngeld plant Bundesfamilienministerin Prien den nächsten Einschnitt. Der Unterhaltsvorschuss für Alleinerziehende soll eingeschränkt werden. Colin Mock mit den Einzelheiten.
5: Der soll künftig nur noch für Kinder bis einschließlich 15 Jahren ausgezahlt werden, heißt es jetzt aus Priens Ministerium. Aktuell wird der Unterhaltsvorschuss bis zum Ende des 18. Lebensjahres gezahlt, wenn der unterhaltspflichtige Elternteil entweder nicht zahlt, nicht bekannt oder verstorben ist. Ein entsprechender Gesetzentwurf mit den neuen Plänen soll demnächst vorliegen. Hintergrund seien, wie auch beim Elterngeld, die Sparvorgaben an den Bundeshaushalt.
3: Die Hitze ist zurück. In Teilen Deutschlands kann es in den nächsten Tagen wieder über die 35 Grad gehen. So heiß wie bei der Hitzewelle Ende Juni wird es aber wohl nicht werden. Angesichts der Trockenheit rufen einige Kommunen zum Wassersparen auf. Außerdem steigt an vielen Orten die Waldbrandgefahr. Die für den Welthandel so wichtige Straße von Hormuz ist wieder geschlossen. Bis auf Weiteres, bis zu einem Ende der amerikanischen Intervention, heißt es von den iranischen Revolutionsgarden. Der Iran nutzt die Meerenge als Druckmittel. Aus dem Führungszirkel in Teheran heißt es, sie sei wichtiger als Dutzende von Atombomben. 100 Spiele sind durch und die WM-Halbfinals stehen. In Buenos Aires haben Tausende nach Argentiniens Viertelfinalsieg gegen die Schweiz auf den Straßen gefeiert. Und auch Englands Fans dürfen weiter hoffen, nach dem Sieg gegen Norwegen, dass ihr Team den ersten WM-Titel seit 60 Jahren holt. Heute und morgen ist bei der WM aber erstmal spielfrei.
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2: Mit Julia Müller. Heute Abend mit Snacks nochmal an den Strand setzen. Vielleicht auch das Kartenspiel mitnehmen und so den Sonntagabend ausklingen lassen.
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0: Wo gucken Sie am Dienstag eigentlich das Halbfinale? Spanien gegen Frankreich. Es gibt jetzt auch ein Public Viewing in Palma, falls Sie darauf Lust haben. Mehr zu dem Public Viewing gleich bei uns in den Inselradio Mallorca Lokalnachrichten um 6:30.
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2: Es ist 6:30.
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4: Mit Marisa Challas, schönen guten Abend. Mallorcas Inselrat stellt in diesem Jahr 2,8 Millionen Euro bereit, um die Kulturlandschaft der Serra de Tramuntana zu schützen. Die Zuschüsse richten sich unter anderem an Privatpersonen, landwirtschaftliche Betriebe, Gemeinden und gemeinnützige Organisationen. Mit dem Geld können beispielsweise Trockenmauern und andere historische Landschaftselemente erhalten oder repariert werden. Erstmals gibt es auch eine eigene Förderung für Arbeiten an traditionellen Wasserleitungen und Bewässerungssystemen. Dafür stehen pro Projekt bis zu 25.000 Euro zur Verfügung. Bei einer groß angelegten Drogenrazzia in Manacor hat die Nationalpolizei 10 Menschen festgenommen. Sie sollen mit Kokain und Marihuana gedealt haben. Bei 6 Durchsuchungen stellten die Beamten rund 550 Marihuana-Pflanzen, mehr als 40 Gramm Kokain, 1 Kilo Marihuana und über 27.500 Euro Bargeld sicher. Eine der Wohnungen war sogar mit einer gepanzerten Tür gesichert. Spezialisten vom spanischen Festland mussten anreisen, um sie zu öffnen. Gegen mehrere Verdächtige wird außerdem wegen illegaler Stromanschlüsse ermittelt. Gerade jetzt zur Fußball-WM sind gefälschte Fantrikots wieder besonders häufig im Umlauf. Bei einem Großeinsatz an der Playa de Palma hat die Lokalpolizei jetzt knapp 6.000 mutmaßlich gefälschte Produkte beschlagnahmt. Darunter gefälschte Trikots, Sonnenbrillen und Taschen. Insgesamt wurden 21 Geschäfte kontrolliert. An dem Einsatz waren rund 85 Polizisten beteiligt.
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4: Heute war es wieder richtig schön sonnig hier auf der Insel mit einer Top-Temperatur von 38 Grad. Und auch der Start in die neue Woche wird heiß. Morgen am Montag gelten dann Hitzewarnungen in der Stufe Gelb für die gesamte Insel bei einer Top-Temperatur von 38 Grad.
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2: Wer kommt denn heute noch hier bei uns auf der Insel an? 1053 Starts und Landungen sind insgesamt am Flughafen von Palma heute und auf dem Weg zu uns ist noch ein Flieger aus Düsseldorf. Der hat eine Verspätung von knapp 2 Stunden und landet um 8:15.
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2: Mit Julia Müller. Ich hatte ja so ein bisschen die Hoffnung heute, dass es mal regnet, als es so bewölkt war, gerade hier so in Palma. Naja, Regen habe ich zumindest nicht gesehen, deswegen heißt es heute Abend nochmal Blumen gießen. Die brauchen ja aktuell jede Menge Wasser.
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0: war der Voreact für Taylor Swift, Olivia Rodrigo, Louis Capaldi und Gracie Abrams. Holly Humberstone ist es hier beim Inselradio Mallorca. Mittlerweile hat sie selbst nach ganz weit oben geschafft. Ihren Song To Love Somebody habe ich gleich noch für Sie. Noch vor 7.
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1: Wer heute Abend noch Lust auf so ein bisschen Shoppen hat, der fährt nach Calador. Da findet nämlich heute ein Nachtmarkt statt. Der läuft schon, um 18 Uhr geht's los. Geshoppt wird da bis 23 Uhr. Und da bekommen Sie natürlich alles, was Sie brauchen. So wie

Sonntagabend beim Inselradio Mallorca. Mein Name ist Julia Müller, ich mache jetzt Feierabend und hier übernimmt der Inselradio-Chef Daniel Wulitsch dann gleich mit dem Sonntagstalk. Bei ihm zu Gast ist der deutsche Konsul Wolfgang Engster. Sie sprechen natürlich über seine Amtszeit, aber auch über viele weitere Dinge. Also bleiben Sie dran, um kurz nach 7 geht's los mit dem Sonntagstalk. Ich bin raus, tschüss!

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1: Sonnig ist es heute Abend in Deutschland. In Hamburg bei 24 Grad. 29 Grad messen wir in Berlin und Leipzig. Da sind so ein paar Quellwölkchen am Himmel. 30 Grad sind es in Düsseldorf, Frankfurt und Stuttgart. Da gibt es auch noch viel Sonne. 27 Grad messen wir in München und auch da gibt es Sonne pur. In Österreich haben wir einen Mix aus Sonne und Wolken. In Wien kommen wir auf 27 Grad. In der Schweiz ist es auch sonnig. In Zürich messen wir noch 30 Grad. Dann geht's rüber nach Amsterdam. Da sind es 22 Grad. Da scheint auch die Sonne. Und in Stockholm haben wir einen Mix aus Sonne und Wolken bei 18 Grad.
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1: Viel Sonne gibt es bei uns noch auf der Insel. Es gilt auch weiterhin eine Hitzewarnung für die gesamte Insel. Ausgenommen ist nur der Osten und das noch bis 20 Uhr. In Palma messen wir 35 Grad. In Alcudia kommen wir auf 32 Grad. In Pagera sind es 33 Grad und in Inca 34 Grad. Die Tiefstwerte heute Nacht liegen bei ca. 24 Grad. Die Regenwahrscheinlichkeit bei 5%, meldet der spanische Wetterdienst. Und jetzt schauen wir auf den Inselradio-Wettertrend. Morgen wird es auch noch mal heiß mit Hitzewarnung für die gesamte Insel und einer Top-Temperatur von 38 Grad.
0: 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Es ist 19 Uhr. 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
2: Im Studio Nanju Kuhlmann. Lob von Bundespräsident Steinmeier für die Bundesregierung und ihr Reformpaket. Im ZDF bemüht er einen Fußballvergleich und sagt, die Koalition habe gerade die reine Defensive verlassen und sei ins Vorwärtsspiel gekommen. Und weiter?
3: Es könnte sein, dass wir gerade eine neue Phase erleben, will sagen, dass man die Selbstblockade innerhalb der Koalition aufgehoben hat, aufgelöst hat und hoffentlich aus den beschlossenen Paketen, die jetzt auf dem Weg sind, auch die Lust an der Gestaltung zurückgewinnt. Das ist das, was mindestens erforderlich ist, um diesen Weg der Reformen fortzusetzen.
2: Nach den Kürzungen beim Elterngeld plant Bundesfamilienministerin Prien den nächsten Einschnitt. Der Unterhaltsvorschuss für Alleinerziehende soll eingeschränkt werden. Colin Mock mit den Einzelheiten.
4: Der soll künftig nur noch für Kinder bis einschließlich 15 Jahren ausgezahlt werden, heißt es jetzt aus Priens Ministerium. Aktuell wird der Unterhaltsvorschuss bis zum Ende des 18. Lebensjahres gezahlt, wenn der unterhaltspflichtige Elternteil entweder nicht zahlt, nicht bekannt oder verstorben ist. Ein entsprechender Gesetzentwurf mit den neuen Plänen soll demnächst vorliegen. Hintergrund seien, wie auch beim Elterngeld, die Sparvorgaben an den Bundeshaushalt.
2: Die nächste Hitzewelle ist da, vor allem im Südwesten Deutschlands. Ganz so heftig wie im Juni soll es aber nicht werden. Auch die gefühlte Temperatur ist wegen der trockeneren Luft deutlich niedriger. Die Trockenheit bringt aber andere Probleme mit sich. Die Waldbrandgefahr steigt. VW-Chef Blume hält Werksschließungen für vermeidbar. Es gebe intelligentere Lösungen, sagte er der Bild am Sonntag. Blume will vor allem bei den Produktionskosten weiter sparen. Zuletzt war die Rede davon, dass die Werke in Zwickau, Emden, Hannover und Neckarsulm auf der Kippe stehen. 100 Spiele sind durch, die WM-Halbfinals stehen. In Buenos Aires haben Tausende nach Argentiniens Viertelfinalsieg gegen die Schweiz auf den Straßen gefeiert. Und auch Englands Fans dürfen weiter hoffen nach dem Sieg gegen Norwegen, dass ihr Team den ersten WM-Titel seit 60 Jahren holt. Heute und morgen ist aber erstmal spielfrei.
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5: 5 Jahre lang war er für viele Deutsche auf Mallorca der wichtigste Ansprechpartner in schwierigen Situationen. Konsul Wolfgang Engstler, deutscher Konsul auf dem Balear. Ob während der Corona-Pandemie, bei Notfällen von Urlaubern, bei politischen und gesellschaftlichen Begegnungen oder bei den zahlreichen Veranstaltungen der deutschsprachigen Gemeinschaft. Er war mittendrin. Im Sommer verabschiedet er sich, also diesen Sommer, und sagt Mallorca Tschüss und schlägt beruflich ein neues Kapitel auf. Natürlich weiterhin in der Diplomatie, im Auswärtigen Amt. Zeit für einen persönlichen Rückblick auf eine besondere Amtszeit. Herzlich willkommen, Herr Konsul Wolfgang Engstler.
6: Vielen Dank. Danke für die Einladung. Zum Inselradio komme ich doch eben sehr gerne.
5: Das freut uns natürlich sehr. Und nach so vielen Jahren auf der Insel gibt es natürlich eine Menge zu erzählen. Und gehen wir doch nochmal zurück an den Start. Herr Engstler, erinnern Sie sich noch an Ihren ersten Tag auf Mallorca im Frühjahr 2021? Sie kamen nämlich mitten in der Corona-Zeit auf die Insel. Hätten Sie damals geahnt, welche Herausforderungen auf Sie zukommen würden?
6: Also ich erinnere mich tatsächlich noch sehr gut an meinen ersten Tag. Das fing schon an, als ich im Flughafen meinen Mietwagen abgeholt habe. Ich habe das Radio eingeschaltet und ohne Witz, der Inselradio war natürlich voreingestellt. Und auf dem Beifahrersitz lag ein Stadtplan mit sämtlichen deutschen Geschäften und Drogeriemärkten. Also von daher wusste ich schon, das Deutsche hier ist doch sehr präsent. Ich meine, man muss wissen, ich war davor noch nicht auf Mallorca, war für mich eben neu. Und ja, da konnte ich mich schon mal drauf einstellen, was mich so ein bisschen erwartet. Was auch sehr nett war, als ich im Hotel dann abends ankam, wurde mir eine Platte mit Jamon, mit Schinken bereitgestellt und eine Flasche Rotwein. Also man zu Corona-Zeiten war man noch sehr dankbar, dass man hatte Gäste sehr wertgeschätzt. Also das war für mich war der erste Tag. Ich habe mich sehr willkommen gefühlt auf Mallorca. Meine, was die Probleme sind, klar, das hatte ich unter zu Corona-Bedingungen natürlich auch schon in Deutschland mitbekommen. Und ich meine, das Testen, das Impfen, alles das hatte ich ja schon auch in Deutschland erfahren. Im Konsulat war es anfangs ein bisschen schwierig auch, weil wir zwei getrennte Teams hatten, A- und B-Teams. Unser Hauptanliegen eben war, dass wir im Konsulat den Dienstbetrieb aufrechterhalten können. Das heißt, wir durften keine Kontakte haben zwischen A- und B-Team. Wenn sich jemand angesteckt hätte, dann hätten wir das Konsulat im Zweifel schließen müssen. Und von daher haben wir sehr darauf geachtet. Es hat für mich natürlich in der Anfangszeit Sinn. Schwierigkeiten bereitet. Man konnte wenig Kontakte eben knüpfen. Ich meine, eine der Aufgaben als Konsul ist ja nun mal auch Kontakte knüpfen, Menschen kennenlernen, zu Regierungsstellen gehen. Das war in den Anfangsmonaten alles noch nicht möglich. Dann gab es auch die Sperrstunde noch anfangs um 22 Uhr und musste man auch zu Hause sein. Es war schon ein ungewöhnlicher Start.
5: Spannend, ne? Diplomatisch ausgedrückt.
6: Spannend, kann ich so sagen.
5: Was waren denn die größten Aufgaben in diesen ersten Monaten? Also abgesehen natürlich davon, dass erstmal klar Kommunikation musste stattfinden, Leute kennenlernen, all diese Dinge. Konnten Sie die Zeit nutzen, um vielleicht dann ein bisschen so der spanischen Sprache noch etwas besser mächtig zu werden? Ich denke mal, so einen gewissen Grundstock hat man ja sowieso dann mit dabei für das Land, wo man sich bewirbt oder hingeht. Ja?
6: Genau, ich hatte, als ich erfahren habe, dass es nach Mallorca ging, natürlich Spanischunterricht schon in Deutschland. Und es gab dann viele Dinge noch zu machen. Ich hatte auch noch verschiedene Kurse besucht, die vom Auswärtigen Amt angeboten werden. Das macht man immer zu Beginn seiner Amtszeit. Von daher, aber was auch schön war, mal am Wochenende die Insel kennenzulernen, quasi ohne Touristen. Das, glaube ich, kommt so schnell auch nicht wieder. Hoffentlich nicht wieder, also auf der einen Seite. Weil das war ja nicht nur angenehm, das waren jetzt zum Teil gespenstische Städte oder Dörfchen, wo man dann durchgefahren ist und eben keine Menschen irgendwo unterwegs waren. Und daher war das doch eine ganz besondere Situation. Wir durften zum Beispiel auch den Tag der Deutschen Einheit nicht feiern, damals im Oktober. Und meinen Einstand habe ich dann quasi mit 6-monatiger Verspätung dann im November im kleinen Kreis dann erst machen können.
5: Was ist, wenn Sie an diese Anfangszeit nochmal zurückdenken, was hat Sie denn damals am meisten beeindruckt?
6: Also ich habe schon gesehen, dass doch sehr viele auch deutsche Hilfsvereinigungen, soziale Dienste tätig waren und zwar nicht nur den Deutschen, die Not waren, geholfen haben, sondern eben auch den Mallorquinern. Es gab ja da auch verschiedene Tafeln. Also es gab doch sehr viel Engagement von Deutschen. Das fand ich schon sehr bemerkenswert. Man hört ja sonst immer nur umgekehrt, klar, von Urlaubern, man konsumiert mehr. Aber da dachte ich schon auch, ein schönes Gefühl und gut zu sehen, dass die Deutschen vor Ort auch ein bisschen was zurückgeben an die Insel, an die Mallorquiner, wenn eben die Not groß ist. Und die war es in dem Moment.
5: Wenn wir Mallorca jetzt nochmal in dieser Zeit, wo Sie hier waren, betrachten, war Mallorca damals denn anders als das Mallorca, das Sie heute verlassen? Also abgesehen natürlich von dieser Covid-Geschichte, vom Gefühl her, von der Stimmung, wie empfinden Sie das heute?
6: Ja, würde ich schon so sehen, dass die Stimmung anders war. Ich meine, ein Beispiel ist, es gab diese SOS-Plakate damals, wo man eben die Einheimischen, die Befürchtung haben, kommt der Tourismus zurück, wir leben doch vom Tourismus, also das ist ja nun mal die Haupteinnahmequelle, und da hatte man schon Angst, weil die Hotels leer standen, die Restaurants dicht waren, die Arbeitsplätze zum Teil weggefallen waren, und jetzt 5 Jahre später ist es ein bisschen umgekehrt. Es gibt ja jetzt eher die Demonstration oder SOS wegen knappen Wohnraum, wegen sogenannten Überfüllung Insel. Es gibt ja Demonstrationen. Also von daher hat sich in der Wahrnehmung ganz sicher was geändert. Ja.
5: Wobei die Demonstration, wenn man tiefer nachfragt, bei den Vereinigungen, sich ja gar nicht gegen den Tourismus als solches wenden, sondern nur die Umstände, die vielleicht eine gewisse Überfüllung der Insel mit sich bringt, wie eben schwer bezahlbarer Wohnraum, Preisspiegel, die immer weiter nach oben drehen und all diese Dinge, nicht?
6: Genau, das darf man auch nicht verwechseln mit Tourismusfeindlichkeit oder Deutschfeindlichkeit. Das ist überhaupt nicht der Fall. Aber man sieht eben, die Ressourcen der Insel sind endlich, und ich glaube, das ist so das Hauptproblem oder die Herausforderung, wie man eben nachhaltig ein Gleichgewicht schafft zwischen dem Tourismus, der wirtschaftlich auch notwendig ist, und eben den knappen Ressourcen, die man auf der Insel hat.
5: Sie hören den Sonntagstalk. Wir freuen uns sehr, dass wir unseren Konsul Wolfgang Ingster bei uns haben, sozusagen zur Verabschiedung, zur akustischen. Und wir machen ein bisschen Musik und hören uns gleich weiter.
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1: Es ist Sonntagabend. Sie hören den Sonntagstalk beim Inselradio Mallorca. Und ich freue mich sehr, dass ich unseren Konsul Wolfgang Engster nochmal zu uns ins Studio locken konnte. Einen wunderschönen Abend, Herr Konsul.
2: Guten Abend.
1: Wir sprechen jetzt ein bisschen über die Menschen, die Insel und die deutschsprachige Gemeinschaft. Sie haben ja in verschiedenen Ländern gearbeitet. Was macht denn Mallorca aus diplomatischer Sicht so besonders?
2: Ja, zunächst es ist einfach die Menge, die Anzahl der Deutschen. Wir haben ja knapp 5 Millionen deutsche Touristen im Jahr. Und wir haben an Residenten knapp 20.000 angemeldete Residenten, aber Schätzungen gehen auf 60.000 bis 80.000 Teilzeitresidenten. Also alleine das ist ja schon eine Besonderheit, die Mallorca mit sich bringt.
1: Wie würden Sie denn die Deutschen auf Mallorca beschreiben? Also hier muss man natürlich auch differenzieren. Einmal die überwiegend ganz hier sind und die temporär eben kommen, um ihren Urlaub hier zu genießen.
2: Ja, dann fällt mir noch ein Wort ein, sehr vielfältig. Ich meine, genau, bei Urlaubern ist ganz klar, sie haben die Familien, die in den Sommerferien kommen, sie haben Touristen, die gerne feiern wollen. Sie haben die Individualisten, die vielleicht auf ihre Finca gehen und dort für sich sein wollen. Also sie haben wirklich ganz unterschiedliche Programme, würde ich mal sagen. Das macht sie auch interessant auf der Insel. Also man trifft hier ganz unterschiedliche Persönlichkeiten. Und es ist schön, dass hier alle auf der Insel irgendwo gerne zusammenleben. Und so soll es ja auch sein. Jeder soll auch das machen können und so auf der Insel leben können, wie er gerne möchte, solange er damit die anderen nicht irgendwie, wie soll man sagen, beschädigt, genau, und oder stört, wie und wer immer.
1: Trotzdem mit Ihrer temporären Perspektive, was sind das denn für Deutsche aus Ihrer Sicht, die dann jetzt hier überwiegend oder ganz leben? Was sind so die Motive, was Sie so mitbekommen haben, warum sind die hier?
2: Es gibt die einen, die eben vielleicht aus beruflichen oder persönlichen Gründen nach Mallorca ziehen wollen, dann nochmal neu starten wollen mit entweder neuen Projekten oder eben doch sehr viele, die dann in Ruhestand gehen und dann sich dann überlegen, den Ruhestand eben hier auf Mallorca zu verbringen. Ich glaube, das sind doch sehr viele. Und seit der Corona-Pandemie gibt es, glaube ich, auch immer mehr auch jüngere Berufstätige, Selbstständige, die von hier aus dann arbeiten gehen können, vielleicht pendeln. Also ich glaube, man hat während der Corona-Pandemie ja schon festgestellt, dass auch zu ungebundenes Arbeiten auch möglich ist. Und ich glaube, das wird verstärkt genutzt. Es ist ja hier auch eine große Fluktuation, also nicht jeder, der hier ankommt, bleibt dann auch für längere Zeit. Einige versuchen das eben einfach auch probieren, auch, ob das möglich ist. Ich meine, es ist ja auch nicht immer so einfach, gerade für diejenigen, die vielleicht keine Wohnung haben. Wir sprachen eben darum, hohe Mieten, knapper Wohnraum, hohe Lebenshaltungskosten. Das ist nicht ganz so einfach. Und wenn man hier beschäftigt ist, die Durchschnittsgehälter sind ja niedriger als in Deutschland. Also es ist nicht immer ganz so einfach, wie man sich das vielleicht vorstellt. Und Sonne und Meer und schönes Wetter alleine reichen nicht aus. Also man muss da, denke ich, schon auch einen guten Plan mitbringen, auch ein bisschen finanzielle Mittel, dass man bestimmte Situationen gut überstehen kann. Mhm. So, ich sehe schon, dass es nicht so ganz einfach ist, wie sich das manche vielleicht vorstellen, und das wird teilweise auch ein bisschen idealisiert. Mhm. Aber ich kann den Wunsch natürlich sehr gut nachvollziehen. Also ich hatte ja hier auch 5 schöne Jahre.
1: Mhm. Haben Sie denn so eine sogenannte Deutschlandmüdigkeit auch festgestellt? Gerade wenn man jetzt hier lebt, man immer das Gefühl, dass Deutsche hinkommen, die sagen, ja, also sie sind mit gewissen Umständen nicht mehr ganz so glücklich in Deutschland und suchen dann eben nach Alternativen. Ist das auch etwas, was bei Ihnen so, was Ihnen aufgefallen ist?
2: Das höre ich auch immer wieder, ja. Ich denke, jedes Land hat so seine eigenen Probleme, seine Schwierigkeiten. Also es ist nicht so, dass auf Mallorca alles einfach und besser ist. Und ich denke, man muss versuchen, die Probleme zu lösen. Deutschland versucht es, Spanien, Mallorca natürlich auch, aber auch Spanien hat so seine Herausforderungen. Also es ist nicht so einfach. Hm. Und ich denke, ja, es gibt die Freizügigkeit. Jeder hat die Möglichkeit, innerhalb Europas sich seinen Ort rauszusuchen, wo man gerne leben möchte. Mhm. Und daher ist es natürlich berechtigt. Mhm.
1: Welche Vorurteile über die Insel haben sich denn bei Ihnen nicht bestätigt, die Sie vielleicht hatten, als Sie am Anfang gekommen sind?
2: Ich hatte ein bisschen die Befürchtung, von Berlin kommend, ob mir die Insel auf Dauer zu klein wird, ob man vielleicht einen Inselkoller bekommt, dem war nicht so. Also ich fand und finde die Insel immer noch immens abwechslungsreich. Also es gibt wunderschöne Ecken und das rund um die Insel, ob es Strände sind, wir gehen gerne wandern, ob es Berge, Wandertouren sind. Also kulturell ist viel geboten, gutes Essen. Also das hat mich hatte ich am Anfang ein bisschen Sorge und das ist glücklicherweise überhaupt nicht eingetreten. Und klar, und das andere Vorurteil, was man natürlich aus den Medien kennt, ist die Strandzone in der Playa um den sogenannten Ballermann. Und da hatte ich mir anfangs auch vorgestellt, so massiv wie die Medien darüber berichten, dass das ja mindestens ein halber Stadtteil sein muss. Und wenn man dann vor Ort ist, sieht man, dass es eigentlich nur ein paar Straßenzüge sind, die aber doch so viel, so oft in den Medien sind. Und daher habe ich das Ganze ein bisschen anders eingeschätzt. Ja.
1: Da waren Sie auch sehr mutig beim letzten Tag der Deutschen Einheit, wo Sie gesagt haben, wir gehen in die Universal Beach Hotels ins Hot Neptuno und machen sozusagen in der Höhle des Löwen den Tag der Deutschen Einheit. Das ist ja auch sehr gut angekommen, muss man sagen.
2: So ist es. Das hatte ich mir vorgenommen, zum Schluss dort zu feiern, wo es auch die meisten Deutschen feiern. Mhm. Und ich meine, Tag der Deutschen Einheit heißt ja auch, dass man der Wiedervereinigung gedenkt. Und ich meine, an dem Ort feiern Deutsche aus Ost und West zusammen. Also ich glaube, das ist wahrscheinlich der Ort, wo auch niemand noch die Fragen stellt, woher kommst du? Es wird einfach zusammen gefeiert. Also da gibt es eine Einheit, von daher passend. Und für mich war es aber dann auch wichtig, einen mallorquinischen Künstler mit dazu zu nehmen, Conxo Montserrat, zweimaliger Grammy-Preisträger, der dann die mallorquinische Hymne La Balaguera aufgesungen hat. Und der Juanjo ist eben in Arenal, wo wir gefeiert haben, auch geboren und aufgewachsen. Also ich wollte damit auch zeigen, die Playa ist für alle da. Mhm. Und alle gemeinsam können feiern, sich respektvoll verhalten. Und es war zum Teil ja auch ein bisschen fast skurril, wo wir gefeiert haben, die Militärs, die Polizisten, Krawattenträger im Anzug eben gefeiert haben und draußen die anderen sportlicher und mit bunten Hütchen vorbeigezogen sind. Also es war einfach auch eine gute Mischung. Und aber es ist sehr, sehr gut angekommen. Mhm. Ich hatte anfangs ein bisschen Bedenken, ob doch einige absagen und sagen, na, also an der Playa möchte ich jetzt nicht meinen Tag der Deutschen Einheit feiern. Aber das Gegenteil war der Fall. Und es waren tatsächlich auch einige hochrangige Gäste, die...
1: Ja, bekannt aus Funk und Fernsehen, Uwe Ochsenknecht, Martin Semmelrogel, da waren
2: jetzt eben bekannte... Peter Laffey, ja. Es hat mich gefreut, dass Sie auch alle sehr gerne gekommen sind.
1: In einem Interview sagten Sie einmal, dass die Realität oft deutlich positiver sei als manche Schlagzeilen. Warum?
2: Ja, das gerade zum Beispiel, wenn man sich die Feiermeile anschaut, wenn man sieht, wie viele junge Leute feiern, nicht nur junge Leute, aber wenn man sieht, 5 Millionen Touristen jedes Jahr, 5 Millionen deutsche Touristen auf Mallorca, würde ich sagen, aus Konsulatsicht, dass das meiste sehr, sehr friedlich, sehr respektvoll abgeht, eben nur wenig Vorfälle insgesamt da sind im Vergleich zu der Anzahl der Touristen und auch vielleicht, wenn man sieht, dass doch einiges an Alkohol auch getrunken wird, wo es ja dann immer wieder mal Vorfälle gibt. Von daher sehe ich das Bild der Deutschen oder auch das Bild, was da gezeichnet wird von Ballermann, eigentlich gar nicht so negativ, sondern würde sagen, an für sich nehmen sich die allermeisten wirklich sehr gut, feiern friedlich. Und das eher schlechte Bild, was manchmal gezeichnet wird, gibt Vorfälle, die sind nicht schön. Das gibt auch kein gutes Bild für Deutschland ab, aber das sind nicht sehr viele Vorfälle.
1: Welche Begegnungen werden Ihnen besonders in Erinnerung bleiben? Gibt es irgendwas? Ich meine, 5 Jahre sind 5 Jahre. Da haben Sie schon einige Menschen gesehen, den König von Spanien. Ich weiß ja so ganz, ganz viele außergewöhnliche Menschen. Gibt es irgendetwas, wenn Sie da überlegen, was Sie so mitnehmen von Mallorca und sagen, wow, das hat mich auch beeindruckt?
2: Also beim Empfang des Königs in der Sommerresidenz, das war, würde ich schon auch sagen, ein kleines Highlight. Auch es war ein gesellschaftliches Ereignis, also von daher jetzt nicht, ging es nicht um hohe Politik. Aber wenn man so die Chance hat, mal die Königsfamilie kennenzulernen, das war schon eine nette Einladung, ein toller Empfang. Ansonsten ist es, was hier für mich ausmacht, ist einfach die Mischung an ganz unterschiedlichen Leuten. Also wenn man viel unterwegs hat, lernt man viele Leute kennen, viele unterschiedliche Lebensläufe. Und das ist für mich schon immer sehr beeindruckend, woher sie kommen, was sie machen und was für eine Intention sie hier auch haben. Also, ich finde, für mich geht es jetzt gar nicht so, wenn wir vorhin von Prominenten gesprochen haben. Klar, es ist schön, auch wenn sie zu unserem Empfang kommen. Aber ich finde so eine ausgewogene Mischung wichtig. Und wir laden eben vor allem die Persönlichkeiten ein, die ja eine Funktion haben, die was bewirken hier auf der Insel. Und da gibt es sehr, sehr viele interessante Persönlichkeiten.
1: Wie wichtig sind denn die Beziehungen zwischen den Balearen und Deutschland heute?
2: Ich meine, das Wichtigste ist nun mal der Tourismus. Das ist ganz klar. Man sieht ja auch die Präsidentin, Bürgermeister, die halbe Regierung ist ja immer zum Tourismus. Wir sind in Berlin, so nach wie vor Werbung gemacht. Es ist ein reger Austausch. Spanien und Deutschland gehören zu Europa, sind wichtig in Europa. Also von daher, und wir haben sehr, sehr gute Beziehungen, sehr freundschaftliche Beziehungen zu Spanien. Also das ist ja eigentlich problemlos. Und von daher denke ich, ist es schon sehr wichtig, dass die beiden Länder zusammenarbeiten und damit auch Europa weiter voranbringen.
1: Wir machen ein kleines Päuschen und können ein bisschen Musik und sprechen gleich weiter.
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1: Es ist noch immer Sonntagabend. Sie hören den Sonntagstalk und ich freue mich sehr über den Besuch unseres Konsuls Wolfgang Engster. Nochmal einen schönen guten Abend, lieber Engster.
2: Guten Abend.
1: Wir interessieren uns natürlich, weil nicht jeder weiß eigentlich, wie sieht es hinter den Kulissen eines Konsuls so aus und man weiß gar nicht, was macht er eigentlich. Wie sieht denn so ein typischer Arbeitstag aus? Wir haben, glaube ich, vor 5 Jahren da schon mal drüber gesprochen, aber sicherlich gibt es jetzt auch wieder viele neue Hörer, die das nicht verinnerlicht haben. Vielleicht können Sie uns das einmal so mal grob skizzieren, weil ich denke mal, jeder Tag ist natürlich anders.
2: Klar, also für mich beginnt der Tag bei einer Tasse Kaffee und ich lese zum nächsten Mal die Presseberichte. Wir bekommen auch täglich von der Botschaft eine Presseauswertung, meine E-Mails, Nachrichten, um eben auch zu sehen, was bringt der Tag noch? Gab es bestimmte Vorfälle, um mich auch darauf vorbereiten zu können? Also das ist so zunächst mal der Start in den Tag, um einfach informiert zu sein, um auch zu sehen, was hier passiert ist. Im Konsulat selbst ist ja der Schwerpunkt konsularische Dienstleistungen. Das heißt, als Beispiel, Sie haben ein Kind geboren zum Konsulat und sagen, das Kind braucht einen Pass. Dann wird im Konsulat geprüft, das Kind, hat es eine deutsche Staatsangehörigkeit? Das ist das Erste. Dann wird geschaut, wie soll das Kind heißen? Wie ist der Familienname? Hier im spanischen Recht ist es ja häufig so, dass die Eltern unterschiedliche Namen haben. Dann ist die Prüfung, muss man eine Namenserklärung abgeben oder nicht. Dann geht es darum, wer hat das Sorgerecht? Sind die Eltern verheiratet? Ja, nein, hat nur ein Elternteil das Sorgerecht. Das sind alles Vorfragen, die eigentlich mit einem ganz simplen Passantrag in Verbindung kommen. Also das prüfen wir. Dafür haben wir unser Kollegium im Konsulat. Bei mir selbst habe ich noch eher den Schwerpunkt in Öffentlichkeitsarbeit, kulturelle Dinge und natürlich viele, viele Veranstaltungen. Man als Konsul bin ich ja auch ein bisschen der Türöffner, mache die Kontakte. Bin viel am Wochenende eben unterwegs.
1: Sind unser Repräsentant.
2: So ist es. Ich bin da auch das Gesicht Deutschlands. Das heißt, ich repräsentiere auch auf den vielen Feiertagen der Maya Klima, die wir haben. Da gibt es verschiedene Paraden. Da gibt es im Family Tag der Balearen zum Beispiel, gibt es ein großes Kulturprogramm, wichtige Reden zu den Nationalfeiertagen. Also das sind alles Veranstaltungen, wo ich eben auch sein muss. Und in Deutschland, wir haben ja das größte Konsulat von allen. Und es ist schon wichtig und ich merke, dass auch es wird natürlich auch Wert darauf gelegt, dass ich als Konsul da auch dabei bin.
1: Ja, das ist immerhin eine große Ehre, wenn Sie dabei sind. Das ist schon klar. Also wenn der Konsul dabei ist, die Vertretung der Bundesrepublik Deutschland, dann ist das sehr viel wert. Für die jeweiligen Institutionen.
2: So hast du es sagen.
1: Was sind denn so die Anliegen, wenn Menschen zu Ihnen kommen? Also was ist das Häufigste? Sie hatten das schon ein bisschen erwähnt, das Thema irgendwie Geburten, Pass. Ist es eher, ich habe meinen Pass verloren, meine Dokumente oder was ist so an eins, kann man das sagen?
2: An eins sind Passanträge, ganz normalen Passanträge von Residenten, die hier wohnen und dann eben, und das verstärkt in den Sommermonaten natürlich die verlorenen Pässe. Wir haben zum Beispiel auch eine Problematik. Ich meine, ich sehe das direkt vor meinem Bürofenster. Kreuzfahrtschiffe, es reißen Touristen an nach Mallorca, möchten am nächsten Tag auf das Kreuzfahrtschiff und am Abend davor wurde der Pass geklaut. Dann müssen wir eben schauen, dass wir auf der Schnelle noch ein Passersatzpapier besorgen können. Das sind schon Dinge, wo natürlich die Leute dann auch nervös sind. Das ist ja ganz klar. Ja. Ich meine, wenn bestohlen wird, dann ist man dann immer ein bisschen aufgeregt. Aber also alles, was mit Pass und konsularischen Dienstleistungen zusammenhängt, aber eben auch Beglaubigungen, Unterschriftsbeglaubigungen, das nimmt einen großen Teil unserer Arbeit auch in Anspruch.
1: Gibt es denn Erlebnisse, die Ihnen besonders nahe gegangen sind oder irgendetwas Außergewöhnliches, was passiert ist? Sie haben ja natürlich auch wahrscheinlich leider auch mit Tod zu tun oder mit Kriminellen, denen, wenn das Deutsche passiert, dass Sie da der Ansprechpartner sind.
2: Ich meine, wir hatten vor 2 Jahren war es, glaube ich, wo in Arenal die Bar eingestürzt ist mit zwei toten Deutschen. Dann haben wir immer wieder Badeunfälle, Wanderunfälle und das sind oft tragische Geschichten, ganz klar. Wir hatten einen jungen Mann, der, das kam ja auch in den Medien, aus dem fahrenden Auto in der Autobahn rausgeworfen wurde, wo dann eben die beiden, die es gemacht haben, dann auch verurteilt wurden. Das sind dann schon Schicksale, wenn man mit den Angehörigen dann spricht, die einen schon sehr auch mitnehmen. Mhm. Badeunfälle, wie gesagt, das kommt ja jetzt auch in der Sommersaison häufig vor.
1: Gerade von kleinen Kindern, nein, es
2: ist von kleinen Kindern, genau. Mhm. Was auch, ich meine, wir haben selbst auch drei kleine Kinder, wenn man, nicht kleine Kinder, inzwischen erwachsene Kinder, aber wenn man sieht, wie Leistung manchmal auch eine Rolle spielt, Stichwort Balkoning, wenn mal wieder, sind meistens junge Männer dann vom Balkon in den Pool springen möchten, da passieren dann Unfälle. Ich glaube, jetzt vor ein paar Tagen hatten wir auch wieder eine schwere Verletzung. Und das trifft einen natürlich schon, wenn man denkt, ja, das sind junge Männer, anscheinend 20. Und wenn es gut läuft, dann sind sie wieder gesund, werden alles gut. Aber macht man das halt auch nicht.
1: Und kriegt man denn in so einer Ausbildung, wenn man ins Auswärtige Amt geht und Konsul wird, auch, sag mal, einen psychologischen Teil, dass man irgendwie betreut wird?
2: Ja, wir bekommen Schulungen.
1: Ja.
2: Und jetzt in großen Katastrophenfällen ist es auch so, dass zum Beispiel Flugzeugabsturz dann auch Krisenteams vom Auswärtigen Amt angereist kommen und eben auch mit Psychologen gleich mit im Gepäck. Weil ganz klar ist, bei Katastrophen, bei Todesfällen braucht man dann schon und auch die Angehörigen, aber oft auch Konsulatsmitarbeiter Unterstützung.
1: Was würden Sie denn sagen, so einmal mit dem Schlussstrich, welche Eigenschaften braucht man denn eigentlich, um ein guter Konsul zu sein?
2: Ich würde sagen, man muss offen und neugierig bleiben, sich interessieren für natürlich für das Land, für die Leute.
1: Nicht alles glauben, schätze ich mal. Ne?
2: Auch nicht alles glauben, man sollte sich ein eigenes Bild verschaffen. Mhm. Also selbst an die Playa fahren und schauen, wie es dazu geht und sich nicht nur von Dritten oder über Dritte informieren. Ich denke, manchmal braucht man auch eine gute Konstitution, wenn ich dran denke, dass manche Abendessen bis Mitternacht gehen und man doch auf fünf Veranstaltungen unterwegs ist. Nein, aber das Wichtigste ist schon, glaube ich, dass man seine Neugierde auch bewahrt, interessiert ist, nachfragt, offen bleibt, gerne mit Menschen zu tun hat. Und sich natürlich auch für die Politik und das Gastland sehr interessiert, weil wir berichten ja auch über Hintergründe, welche Maßnahmen und warum das Gastland jetzt ergriffen hat. Also von daher muss man schon auch das Interesse in mitbringen. Ist ganz klar, das ist mein Beruf, ich habe das Interesse und das ist ja auch spannend. Gerade wenn man länger hier vor Ort ist und nicht nur als Tourist ist, trinkt man doch ganz anders ein in ein Land und lernt andere Menschen kennen und kann sich dann ganz eigenes Bild verschaffen.
1: Wir verschaffen uns jetzt ein kleines Päuschen, ein bisschen Musik und machen dann gleich weiter.
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1: Es ist Sonntagabend. Sie hören den Sonntagstalk und bei uns ist unser Konsul Wolfgang Engsler. Nochmal einen schönen guten Abend, Herr Engsler.
2: Guten Abend.
1: Lassen Sie uns ein bisschen über die Welt reden. Die Welt ist im Wandel und natürlich der Blick eines Diplomaten, gerade im Auswärtigen Amt, hat man wahrscheinlich die eine oder andere etwas präzisere Information als die, die man in Massenmedien bekommt. Nicht immer kann man allen Medien ja nun uneingeschränkt glauben. Es gab eine sehr groß angelegte Studie letztes Jahr, eine europäische. Das freut uns natürlich als Medium Radio, dass Radio das glaubwürdigste Medium ist. Aber das, darauf wollte ich gar nicht hinaus, sondern das Thema ist Social Media. Sehr, sehr viele, gerade junge Leute, holen ihre Kenntnisse über das Weltgeschehen, eben über Social Media Kanäle. Und das Thema der Fake News, der sogenannten Falschnachrichten, plus der Modifikation durch künstliche Intelligenz ist ja kaum noch überschaubar geworden. Daher interessiert uns mal, Sie haben ja in verschiedenen Ländern gearbeitet und internationale Entwicklung über viele Jahre aus nächster Nähe erlebt. Haben Sie das Gefühl, dass die Welt heute unruhiger geworden ist? Also wirklich, ich meine, dadurch, dass wir natürlich das Internet haben und alles so schnell ist, kommt manchmal das Gefühl auf, dass viel mehr passiert. Aber ist das tatsächlich so?
2: Ich denke, im Moment haben wir schon sehr viele Krisen gleichzeitig. Das weiß ich nicht, ob wir das in dem Maße schon mal so hatten. Also große Krisen, Kriege, Ukraine. Von daher ist es, glaube ich, im Moment schon besonders. Und klar, die Entwicklung Social Media, ich meine, das würde ich fast sagen, hat auch mit Trump mit angefangen, dass man auf dieser Ebene, auf Regierungsebene, seine Meinungen und Informationen über Social Media weitergibt.
1: Nicht mehr diplomatisch.
2: Ne? Und nicht mehr diplomatisch. Ich denke, diplomatisch ist immer noch wichtig, dass man seine Kanäle hat, seine Ansprechpartner hat, seine Vertrauenskanäle. Und das ist ja auch hier Aufgabe von mir, von unseren Botschaften, dass man sich die Kontakte verschafft und dann eben an die Informationen rankommt, die dann auch authentisch sind und wo man dann eben auch weiß, die sind korrekt und sich nicht auf Kanäle verlässt, wo man nicht genau weiß, woher eigentlich die Informationen kommen. Es gibt ja inzwischen auch viele Fake News, wir kennen das, und auch von anderen Ländern genutzte Informationen, die nicht unbedingt korrekt sind. Ja. Das immer unterscheiden zu können, ist einfach.
1: Ich habe einen Vortrag live miterlebt von Dr. Eckhard Hirschhausen in Köln bei einer Radiomesse, Radio Advertising Summit nennt die sich. Und das war mir in dieser Deutlichkeit gar nicht klar. Er hat gesagt, Meta als großer Konzern kann durch eigene KI-Systeme zu 100% feststellen, welche Nachrichten falsch sind und welche nicht. Und die machen bewusst nichts dagegen, weil das ein großes Income ist an Geld. Und er hat dafür plädiert, eine europäische Plattform zu kreieren, weil natürlich das Thema Austausch Social Media eine wichtige Geschichte ist. Aber wenn man das eben in den Händen einiger weniger Konzerne lässt, das Thema Glaubwürdigkeit damit komplett untergeht.
2: Das ist richtig. Sehe ich auch so. Das ist wirklich eine große Gefahr.
1: Ja. Viele Menschen blicken ja mit Sorge auf die Konflikte, nicht nur in Europa, im Nahen Osten, und auf die zunehmende Spannung zwischen den großen Weltmächten. Wie erleben Sie denn diese Zeit als Diplomat? Wir, die wir nicht in diesen internen Prozessen sind, haben ja eher immer das Gefühl, es gibt eine immer schnellere, größere Verrohung der Sitten bei Staatsoberhäuptern oder auch dann irgendwie von gewissen Ländern. Gibt es die Diplomatie trotzdem noch intensiv, dass man versucht, irgendwie auch vielleicht auf einer zweiten, dritten Ebene miteinander zu kommunizieren und Konflikte zu lösen?
2: Ich denke, das ist nach wie vor sehr, sehr wichtig. Ich meine, man sieht ja auch, die Konflikte werden meistens durch Verhandlungen gelöst. Und Verhandlungen werden in der Regel durch Diplomaten geführt. Ich denke, die können das nach wie vor auch am besten. sieht ja auch das Verhandlungsteam, das Trump gerade losschickt, ja auch jetzt nicht unbedingt erfolgreich ist. Also nein, es ist nach wie vor sehr, sehr wichtig, eben seine Gesprächskanäle offen zu haben, zu verhandeln. Und unter Diplomaten gibt es eben auch eine gewisse Sprache. Das heißt, beide Seiten, auch wenn man sich nicht offensichtlich nicht mag oder völlig gegensätzliche Vorstellungen hat, aber man kann auf einer Ebene kommunizieren, die beide Seiten verstehen. Man kann sich an den Tisch setzen und ich denke, das ist die allererste Voraussetzung, dass man damit Gespräche führen kann, seine Positionen, auch wenn sie gegensätzlich sind, in angemessenem Rahmen eben sich dann austauschen kann, ja, und versuchen kann, über Verhandlungen dann vielleicht zum Ergebnis zu kommen, eben Konflikte dann auch zu befrieden. Aber das denke ich nach wie vor, dass die Diplomaten dann an die richtigen Ansprechpartner sind, die das machen.
1: Geben Sie uns doch mal ein bisschen Licht im Tunnel. Ne? Was macht Ihnen mit Blick auf die internationale Entwicklung Hoffnung?
2: Für die EU macht es mir Hoffnung, dass so die Mitgliedstaaten doch sehen, dass man sich noch stärker zusammenraufen muss, würde ich sagen. Mir macht zum Beispiel Hoffnung, gerade auch wenn ich die EU betrachte, dass es durch demokratische Wahlen in Ungarn zum Beispiel dann eine neue Regierung gibt, die weniger blockiert und vielleicht konstruktiver zusammenarbeitet. Es gibt schon immer auch einige positive Punkte, die mir Hoffnung machen. Die EU ist ja gerade dabei, gerade was die Sicherheits- und Verteidigungspolitik angeht, ist dann noch enger zusammenzuarbeiten. Also ich bin da ganz optimistisch.
1: Was würden Sie denn jungen Menschen raten, die sich Sorgen um die Zukunft machen?
2: Ich denke, wichtig ist nicht zu resignieren, sondern zu sehen, auch was Deutschland schon in der Vergangenheit auch alles zustande gebracht hat. Wiedervereinigung, es gibt so viele positive Punkte, auch im Kleinen, wo wir erfolgreich sind, was wir gut hingekriegt haben, wo wir Probleme gelöst haben. Und ich denke, im Vertrauen darauf, dann sollte man sich den Optimismus behalten und denken, ach, wir haben schon so vieles geschafft, so vieles hingekriegt. Also ich denke, man sollte nicht in Resignation verfallen. Man sollte, wenn möglich, sogar aktiv dabei mitarbeiten. Ich meine, eine Demokratie ist keine Selbstverständlichkeit. Und um eine Demokratie am Leben zu halten, muss man aktiv dabei sein. Von daher kann ich auch jungen Leute nur dazu aufrufen, ja, engagiert euch für den Umweltschutz, für Klima, für alle Punkte, die einen bewegen, die einen beschäftigen.
1: Das finde ich sehr gut und deswegen machen wir eine kleine Pause und dann kommen wir zu unserem letzten Blog über den Abschied und den Blick nach vorne.
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0: Seite freuen wir uns auf Berlin, auch auf Deutschland. Das ist, man hört den Spruch ja oft mit Lachen und Weinen im Auge, aber so ist es in der Tat. Wir hatten eine tolle Zeit und jetzt kommt der nächste Schritt, die nächste Etappe. Das ist ja für mich im Berufsleben eigentlich von Anfang an ganz klar gewesen. Das ist eine begrenzte Zeit hier auf Mallorca. Die war spannend und jetzt freuen wir uns auf die nächste, auf das, was kommt.
1: Und Ihre Kollegen, das wäre eigentlich noch eine Anfangsfrage gewesen. Aber wie war das eigentlich, als Sie sozusagen Ihren letzten Abschnitt abgeschlossen haben und dann hieß es, Mallorca steht jetzt zur Disposition. War das so von den Kollegen, oh, der hat's ja gut, das hätte ich auch mal gerne, oder wie war die Reaktion?
0: Ja, die Reaktion war schon ähnlich. Also ich glaube, ich wurde durchaus ein bisschen beneidet. Und ich meine, gerade auch zu der Zeit, zur Corona-Pandemie, da hätten das sehr viele auch gerne gemacht. Also ich hatte das Glück, dass ich den Posten bekommen habe und da gab es dann schon viele Glückwünsche und haben sich viele für mich auch mitgefreut. Ja, und es wären viele, glaube ich, auch dahin gekommen.
1: Jetzt ist natürlich wir, die Zurückgelassenen von Ihnen, ja, freuen uns natürlich mal, wenn man sagt, was werden Sie denn am meisten vermissen an Mallorca?
0: Am meisten vermissen die Natur, das Meer, die Sonne, das ist ganz klar. Was wir privat gerne gemacht haben, waren unsere Wandertouren durch Tramuntana, die Kulturevents werden wir vermissen und ich meine ganz klar, dass das gute Essen hier
1: Das Mediterrane macht
0: das Mediterrane, ja, auch so ein bisschen natürlich die hohe Lebensqualität und auch ein bisschen das Lebensgefühl, das hier ist. Und man ist ein bisschen entspannter und das wird natürlich in einer Großstadt wie Berlin wieder ein bisschen anders sein.
1: Ja, mehr größeres kulturelles Angebot möglicherweise. Ne? Und aber gibt es trotzdem auf der Insel denn persönlich einen Ort, der eine besondere Bedeutung für Sie bekommen hat?
0: Es gibt nicht den speziellen Ort, sondern wie gesagt, das Tramuntana. Und für mich eigentlich, was wichtig ist, so die Abwechslung zu haben. Also ich bin nicht derjenige, der immer zum selben Ort geht, sondern ich mag das Vielfältige. Aber klar, von verschiedenen Berggipfeln dann aufs Meer zu gucken, nach anstrengendem Anstieg, das hat schon was. Also das ist das, was wir ganz sicher vermissen werden. Und natürlich hier auch die Nähe zu allen Orten. Also das ist auch wieder was in Berlin wieder ein bisschen schwieriger wird. Aber man ist hier doch innerhalb einer Stunde fast an jedem Ort der Insel.
1: Wenn wir Sie dann trotzdem als Urlauber vielleicht mal wiedersehen werden auf der Insel?
0: Da gehe ich ganz fest von aus. Ich denke, also meine Frau und ich haben uns das auch schon überlegt, wann wir dann wieder hierher kommen. Aber ich glaube, wir werden so emotional, muss man zuerst mal ein bisschen Abstand bekommen, weil wir waren doch sehr involviert und ich glaube, es ist ganz gut, eine kleine Pause einzulegen. Aber dann werden wir ganz sicher wieder hierher kommen.
1: Wenn Sie Ihre Zeit auf den Balearen in einem Satz zusammenfassen müssten, wie würde dieser Satz lauten?
0: Wir haben eine wunderschöne, spannende Zeit hier auf Mallorca erlebt, privat wie beruflich, mit extrem hoher Lebensqualität. Und daher waren das 5 tolle Jahre.
1: Die letzten 3 Fragen. Was möchten Sie den Deutschen auf Mallorca gerne noch mit auf den Weg geben?
0: Ich denke, es ist immer wichtig, offen und neugierig zu bleiben, sich für die Kultur zu interessieren, die Sprache zu lernen. Und das hat auch alles was mit Respekt zu tun für die Gastgeber. Auch man kann gerne hier das gute Essen genießen.
1: Ist doch schon mal, das ist viel, finde ich. Ne?
0: Das ist einiges. Jeder hat so seine Präferenzen. Aber ich denke, wenn man einfach offen und neugierig bleibt und respektvoll umgeht, dann hat man schon viel gewonnen. Ja.
1: Welche Wünsche haben Sie denn für Ihre Nachfolger?
0: Ich hoffe, aber ich gehe davon aus, dass meine Nachfolgerin genauso offen und herzlich empfangen wird, wie ich damals empfangen wurde. Und ich weiß, sie freut sich hier auch auf Mallorca und auf den Posten. von daher bin ich ganz zuversichtlich, dass auch sie eine tolle Zeit haben wird.
1: Und jetzt verraten Sie uns noch zum Schluss. Was kommt denn für Sie als nächstes? Was ist die nächste berufliche Herausforderung?
0: Ja, für mich geht es zurück in die Zentrale, in das Auswärtige

0: Amt. Und ich werde künftig für Gipfelkonferenzen, zum Beispiel, es gibt die G20, die G7-Gipfel, in denen der Bundeskanzler teilnimmt, Bundespräsident, unser Außenminister. Diese Gipfel werde ich mit vorbereiten und begleiten.
1: Das ist spannend. Da können Sie Herrn Trump ja mal irgendwie Bescheid geben, ne, wenn Sie mal sehen.
0: Ich habe Herrn Trump tatsächlich schon mal getroffen, ja. In New York im Rahmen der Vereinten Nationen. Und wenn ich zu Wort kommen sollte, werde ich ihm das ausrichten.
1: Hey, vielen Dank für das Gespräch und für Ihren Einsatz auf Mallorca in den vergangenen Jahren. Wir wünschen Ihnen wirklich von ganzem Herzen für Ihren weiteren Weg alles Gute, viel Erfolg bei Ihren neuen Aufgaben und natürlich, dass Sie Mallorca auch in Zukunft verbunden bleiben. Vielen Dank für Ihren Besuch bei uns im Sonntagstalk.
0: Vielen Dank, sehr gerne.
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3: Im Studio Nanju Kuhlmann. Endlich ist etwas passiert, sagt Bundespräsident Steinmeier zum Reformpaket der Bundesregierung. Er lobt im ZDF-Sommerinterview die Pläne und hofft, dass die Selbstblockade innerhalb der Koalition vorbei ist und die Lust am Gestalten zurück. Steinmeier sagt:
4: Die Koalition hat gerade die reine Defensive verlassen und ist ins Vorwärtsspiel gekommen. Aber ganz im Ernst, ich empfehle wirklich, dass wir in diesen Sommer mit etwas mehr Zuversicht gehen, als uns das in den letzten Sommern in der Tat erlaubt war.
3: Für die VW-Beschäftigten geht's mit einem großen Fragezeichen in die Sommerferien. Gespart werden muss, aber Werksschließungen nicht unbedingt, sagt Konzernchef Blume. Einzelheiten von Fabian Hoffmann.
5: Auf der Kippe stehen die Werke in Zwickau, Emden, Hannover und Neckarsulm und auch zigtausende Jobs. Nun der VW-Chef in der Bild am Sonntag. Es gibt intelligentere Lösungen, als Werke zu schließen. Sein Plan ist es, die Produktionskosten in den Werken weiter zu senken. Da habe man zuletzt schon viel erreicht und die Kosten um ein Fünftel gedrückt. Zuversichtlich stimmt Blume auch, dass sich die E-Autos von VW immer besser verkaufen.
3: Nach den Kürzungen beim Elterngeld plant Bundesfamilienministerin Prien den nächsten Einschnitt. Der Unterhaltsvorschuss für Alleinerziehende soll künftig nur noch für Kinder bis einschließlich 15 Jahren ausgezahlt werden. Aktuell wird er bis zum Ende des 18. Lebensjahres gezahlt. Die Lage zwischen den USA und dem Iran eskaliert offenbar weiter. Die iranischen Revolutionsgarden haben nun angekündigt, die Straße von Hormuz bis auf Weiteres zu schließen. Zuvor seien dort Warnschüsse auf ein Schiff abgegeben worden. Die USA haben unterdessen neue Angriffe auf den Iran gestartet. Auch wenn Norwegen bei der WM raus ist, die Partystimmung im Land geht weiter. Die Menschen dort feiern ihr Sommermärchen. Ansonsten ist jetzt erstmal Pause bei der WM. Ab Dienstag geht's dann mit dem ersten Halbfinale weiter. Frankreich trifft auf Spanien.
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1: Im Studio Silas Quiring. Lob von Bundespräsident Steinmeier für die Bundesregierung und ihr Reformpaket. Im ZDF bemüht er einen Fußballvergleich und sagt, die Koalition habe gerade die reine Defensive verlassen und sei ins Vorwärtsspiel gekommen. Und weiter?
2: Es könnte sein, dass wir gerade eine neue Phase erleben, will sagen, dass man die Selbstblockade innerhalb der Koalition aufgehoben hat, aufgelöst hat und hoffentlich aus den beschlossenen Paketen, die jetzt auf dem Weg sind, auch die Lust an der Gestaltung zurückgewinnt. Das ist das, was mindestens erforderlich ist, um diesen Weg der Reformen fortzusetzen.
1: Die für den Welthandel so wichtige Straße von Hormus ist wieder geschlossen. Bis auf Weiteres, bis zu einem Ende der amerikanischen Intervention, heißt es von den iranischen Revolutionsgarden. Der Iran nutzt sie als Druckmittel. Aus dem Führungszirkel in Teheran heißt es, die Meerenge sei wichtiger als Dutzende von Atombomben. Nach den Kürzungen beim Elterngeld plant Bundesfamilienministerin Prien den nächsten Einschnitt. Der Unterhaltsvorschuss für Alleinerziehende soll eingeschränkt werden. Colin Mock mit den Einzelheiten.
3: Der soll künftig nur noch für Kinder bis einschließlich 15 Jahren ausgezahlt werden, heißt es jetzt aus Priens Ministerium. Aktuell wird der Unterhaltsvorschuss bis zum Ende des 18. Lebensjahres gezahlt, wenn der unterhaltspflichtige Elternteil entweder nicht zahlt, nicht bekannt oder verstorben ist. Ein entsprechender Gesetzentwurf mit den neuen Plänen soll demnächst vorliegen. Hintergrund seien, wie auch beim Elterngeld, die Sparvorgaben an den Bundeshaushalt.
1: VW-Chef Blume hält Werksschließungen für vermeidbar. Es gebe intelligentere Lösungen, sagte er der Bild am Sonntag. Blume will vor allem bei den Produktionskosten weiter sparen. Zuletzt war die Rede davon, dass die Werke in Zwickau, Emden, Hannover und Neckarsulm auf der Kippe stehen. Für Alexander Zverev ist der Traum vom Wimbledon-Sieg geplatzt. Deutschlands aktuell bester Tennisspieler hat das Finale gegen den Weltranglisten-Ersten Jannik Sinner mit 1:3 nach Sätzen verloren. Für den Italiener ist es die Titelverteidigung.

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1: Im Studio Silas Quiring. Endlich ist etwas passiert, sagt Bundespräsident Steinmeier zum Reformpaket der Bundesregierung. Er lobt im ZDF-Sommerinterview die Pläne und hofft, dass die Selbstblockade innerhalb der Koalition vorbei ist und die Lust am Gestalten zurück. Steinmeier sagt:
2: Die Koalition hat gerade die reine Defensive verlassen und ist ins Vorwärtsspiel gekommen. Aber ganz im Ernst, ich empfehle wirklich, dass wir in diesen Sommer mit etwas mehr Zuversicht gehen, als uns das in den letzten Sommern in der Tat erlaubt war.
1: Nach den Kürzungen beim Elterngeld plant Bundesfamilienministerin Prien den nächsten Einschnitt. Der Unterhaltsvorschuss für Alleinerziehende soll künftig nur noch für Kinder bis einschließlich 15 Jahren ausgezahlt werden. Aktuell wird er bis zum Ende des 18. Lebensjahrs gezahlt. Die nächste Hitzewelle ist da. Vor allem im Südwesten Deutschlands sind die Temperaturen schon auf über 35 Grad geklettert. Ganz so heftig wie im Juni soll es aber auch in den nächsten Tagen nicht werden. Anne Brauer.
3: Ja, und vor allem auch die gefühlten Temperaturen bleiben unter denen der letzten Hitzewelle. Weil die Luft trockener ist, bleibt es deutlich erträglicher. Die Trockenheit bringt aber andere Probleme mit sich. Die Waldbrandgefahr steigt, zum Beispiel in großen Teilen Brandenburgs, auf die beiden höchsten Stufen. Und andererseits sinken die Flusspegel. Im Rhein planen jetzt die ersten Flusskreuzfahrer ihre Routen um.
1: Der verheerende Waldbrand im Süden Spaniens ist wohl unter Kontrolle. Etwa 1.000 der 1.500 Menschen, die in der andalusischen Provinz Almeria ihre Häuser verlassen mussten, dürfen wieder zurück. Mindestens 12 Menschen sind bei den Bränden in der Touristenregion ums Leben gekommen. Nach seinem Sieg bei den French Open hat Tennisstar Alexander Zverev bei Wimbledon nicht nachlegen können. Der 29-Jährige hat das Finale gegen den Weltranglisten-Ersten und Titelverteidiger Jannik Sinner aus Italien verloren.
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1: Im Studio Silas Quiring. Endlich ist etwas passiert. Das sagt Bundespräsident Steinmeier zum Reformpaket der Bundesregierung. Er lobt im ZDF-Sommerinterview mit einem Fußballvergleich die Pläne. Die Koalition habe gerade die reine Defensive verlassen und sei ins Vorwärtsspiel gekommen, so Steinmeier. Mit Blick auf die Außenpolitik betont er die Distanz zu den USA unter Donald Trump und sagt weiter:
2: Die Großmächte können in einer Welt ohne Recht und Regeln leben, können sogar eine Weile davon profitieren. Wir können das nicht. Wir brauchen eine internationale Ordnung, wir brauchen Recht und Regeln. Und deshalb ist meine dringende Empfehlung, wir sollten uns diesem neuen Zeitgeist der Rücksichtslosigkeit nicht anschließen. Wir sollten ein europäisches Modell dagegen halten.
1: Die für den Welthandel so wichtige Straße von Hormus ist wieder geschlossen. Bis auf Weiteres, bis zu einem Ende der amerikanischen Intervention, heißt es von den iranischen Revolutionsgarden. Der Iran nutzt sie als Druckmittel. Aus dem Führungszirkel in Teheran heißt es, die Meerenge sei wichtiger als Dutzende von Atombomben. Nach den Kürzungen beim Elterngeld plant Bundesfamilienministerin Prien den nächsten Einschnitt. Der Unterhaltsvorschuss für Alleinerziehende soll eingeschränkt werden. Colin Mock mit den Einzelheiten.
3: Der soll künftig nur noch für Kinder bis einschließlich 15 Jahren ausgezahlt werden, heißt es jetzt aus Priens Ministerium. Aktuell wird der Unterhaltsvorschuss bis zum Ende des 18. Lebensjahres gezahlt, wenn der unterhaltspflichtige Elternteil entweder nicht zahlt, nicht bekannt oder verstorben ist. Ein entsprechender Gesetzentwurf mit den neuen Plänen soll demnächst vorliegen. Hintergrund seien, wie auch beim Elterngeld, die Sparvorgaben an den Bundeshaushalt.
1: VW-Chef Blume hält Werksschließungen für vermeidbar. Es gebe intelligentere Lösungen, sagte er der Bild am Sonntag. Blume will vor allem bei den Produktionskosten weiter sparen. Zuletzt war die Rede davon, dass die Werke in Zwickau, Emden, Hannover und Neckarsulm auf der Kippe stehen. Für Alexander Zverev ist der Traum vom Wimbledon-Sieg geplatzt. Deutschlands aktuell bester Tennisspieler hat das Finale gegen den Weltranglisten-Ersten Jannik Sinner mit 1:3 nach Sätzen verloren. Für den Italiener ist es die Titelverteidigung.
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0: Nach seinem Sieg bei den French Open hat Tennisstar Alexander Zverev bei Wimbledon nicht nachlegen können. Der 29-Jährige hat das Finale gegen den Weltranglisten-Ersten und Titelverteidiger Jannik Sinner aus Italien verloren.
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1: Im Studio Silas Quiring. Lob von Bundespräsident Steinmeier für die Bundesregierung und ihr Reformpaket. Im ZDF bemüht er einen Fußballvergleich und sagt, die Koalition habe gerade die reine Defensive verlassen und sei ins Vorwärtsspiel gekommen. Und weiter?
2: Es könnte sein, dass wir gerade eine neue Phase erleben, will sagen, dass man die Selbstblockade innerhalb der Koalition aufgehoben hat, aufgelöst hat und hoffentlich aus den beschlossenen Paketen, die jetzt auf dem Weg sind, auch die Lust an der Gestaltung zurückgewinnt. Das ist das, was mindestens erforderlich ist, um diesen Weg der Reformen fortzusetzen.
1: Der Kampf um die Straße von Hormuz spitzt sich wieder zu. Zum dritten Mal in einer Woche ist es zu gegenseitigen Angriffen des Iran und der USA gekommen. Die iranische Führung erklärte die Meerenge erneut für gesperrt. Von der US-Armee heißt es, der Verkehr fließt. Nach den Kürzungen beim Elterngeld plant Bundesfamilienministerin Prien den nächsten Einschnitt. Der Unterhaltsvorschuss für Alleinerziehende soll eingeschränkt werden. Colin Mock mit den Einzelheiten.
3: Der soll künftig nur noch für Kinder bis einschließlich 15 Jahren ausgezahlt werden, heißt es jetzt aus Priens Ministerium. Aktuell wird der Unterhaltsvorschuss bis zum Ende des 18. Lebensjahres gezahlt, wenn der unterhaltspflichtige Elternteil entweder nicht zahlt, nicht bekannt oder verstorben ist. Ein entsprechender Gesetzentwurf mit den neuen Plänen soll demnächst vorliegen. Hintergrund seien, wie auch beim Elterngeld, die Sparvorgaben an den Bundeshaushalt.
1: In Thailand sind bei einem Brand in einer Bar offenbar zahlreiche Menschen gestorben. Örtliche Medien berichten von mindestens 30 Todesopfern. Die Bar liegt in einem auch bei Touristen beliebten Teil von Bangkok. Warum das Feuer ausbrach, ist bisher nicht bekannt. Für Alexander Zverev ist der Traum vom Wimbledon-Sieg geplatzt. Deutschlands aktuell bester Tennisspieler hat das Finale gegen den Weltranglisten-Ersten Jannik Sinner mit 1:3 nach Sätzen verloren. Für den Italiener ist es die Titelverteidigung.
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